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1: Ich bin Florian Klaus. Guten Morgen. Die Anspannung in Thüringen steigt. In Erfurt beginnt heute der AfD-Bundesparteitag. Am Abend hat es bereits erste Protestaktionen gegeben. Rund 150 Menschen nahmen an einem Gedenkrundgang durch die Stadt teil. Dazu gab es ein Friedensgebet in der Sankt-Martini-Kirche und eine Lichterkette. Die Sicherheitsbehörden rechnen im Zusammenhang mit dem Parteitag mit bis zu 50.000 Demonstranten. Die Bundesregierung will die Regeln für Krankschreibungen verschärfen. Manches lässt sie aber vorerst offen. Zwar soll künftig schon ab dem ersten Fehltag eine Bescheinigung nötig sein, wann und wie Beschäftigte diese erhalten sollen, ist aber noch ungeklärt. Thomas Bleskin berichtet.
2: Laut Regierungssprecher Cornelius bedeuten die neuen Regeln nicht, dass Arbeitnehmer bereits am ersten Krankheitstag eine Arztpraxis aufsuchen müssen. Konkrete Angaben zum Ablauf machte die Bundesregierung aber nicht. Das Gesundheitsministerium verwies auf die Möglichkeit einer Krankschreibung per Videosprechstunde. Auch rückwirkende Bescheinigungen sind im Gespräch.
1: Elektroautos sind im ersten Halbjahr deutlich beliebter geworden. Mehr als 368.000 Fahrzeuge sind neu auf die Straße gekommen. Das waren fast 50% mehr als im gleichen Zeitraum des Vorjahrs. Eine Rolle spielt dabei wahrscheinlich die Elektroprämie des Bundes. Ein Experte der Beratungsgesellschaft EY rechnet aber nicht damit, dass der Elektroboom so weitergeht. Eine Verlängerung der Prämie sei wegen knapper Kassen unwahrscheinlich. Bei der Fußball-WM hat Argentinien ganz schön lange zittern müssen. Erst in der Verlängerung konnte sich das Team gegen Kapverde mit 3:2 durchsetzen. Auch Ägypten und Australien hatten es vorher spannend gemacht. Im Elfmeterschießen haben dann die Ägypter gewonnen. Außerdem hat Jürgen Klopp bestätigt, dass er mit dem DFB über eine mögliche Zukunft als Bundestrainer gesprochen hat. Er sei mittlerweile mehr als aufgetankt und bereit, sagte Klopp bei Magenta TV.
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1: Das Wetter in NRW hat heute zwei Seiten. Wer Sonne will, fährt in den Südwesten. Im Nordosten ist es teils wolkig bis stark bewölkt, zeitweise regnet es leicht. Die Temperaturen liegen maximal bei 24 bis 28 Grad.
3: A555 Köln Richtung Bonn zwischen Bornheim Rheinland und Kreuzbonn Nord. Achtung, da gibt's eine ungesicherte Unfallstelle. Der rechte und der mittlere Fahrstreifen sind gesperrt. Auf der A4 Olpe Richtung Köln zwischen Eckenhagen und Reichshofberg Neustadt müsst ihr wegen einer ungesicherten Unfallstelle langsam fahren. Und auf der A3 Frankfurt Richtung Köln zwischen Lohmar Nord und Rösrath steht ein defektes Fahrzeug. Bitte fahrt da besonders aufmerksam.
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1: Das Wetter in NRW hat heute zwei Seiten. Wer Sonne will, fährt in den Südwesten. Im Nordosten ist es teils wolkig bis stark bewölkt, zeitweise regnet es leicht. Die Temperaturen liegen maximal bei 24 bis 28 Grad.
2: A555 Köln Richtung Bonn zwischen Bornheim Rheinland und Kreuzbonn Nord. Achtung, da gibt's eine ungesicherte Unfallstelle. Der rechte und der mittlere Fahrstreifen sind gesperrt. Auf der A4 Olpe Richtung Köln zwischen Eckenhagen und Reichshofberg Neustadt müsst ihr

0: wegen einer ungesicherten Unfallstelle langsam fahren. Und auf der A3 Frankfurt Richtung Köln zwischen Lohmar Nord und Rösrath steht ein defektes Fahrzeug. Bitte fahrt da besonders aufmerksam.
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1: Ich bin Angela Kress. Guten Morgen. Begleitet von einem großen Polizeiaufgebot und Zehntausenden erwarteten Demonstranten beginnt heute in Erfurt der AfD-Bundesparteitag. Bei dem zweitägigen Treffen soll unter anderem der Vorstand neu gewählt werden. Die Sicherheitsbehörden gehen von bis zu 50.000 Gegendemonstranten aus. Sie rechnen auch mit möglicher Gewalt. Mit höheren Hürden für Krankschreibungen wollen die Koalitionsspitzen ja den Krankenstand senken. Ein Ökonom befürchtet aber das Gegenteil. Daniel Gräber vom Deutschen Institut für Wirtschaftsforschung warnt, dass eine Attestpflicht ab dem ersten Krankheitstag zu mehr Praxisbesuchen führen könne, inklusive höherem Ansteckungsrisiko im Wartezimmer. Und wer stattdessen trotz leichter Infekte zur Arbeit geht, kann dort auch Kollegen anstecken. Ein anderer Teil des Reformpakets der Koalitionsspitzen kommt in der Bevölkerung größtenteils gut an. Die geplante Erhöhung der Reichensteuer stößt in einer Umfrage bei 2/3 der Befragten auf Zustimmung. Zu den Plänen gehört, dass ein Steuersatz von 45% in Zukunft ab 250.000 Euro zu versteuerndem Einkommen und damit früher greifen soll. Dafür wolle man kleine und mittlere Einkommen entlasten. Die Zeit von Julian Nagelsmann als Fußball-Bundestrainer ist vorbei. Nachfolger könnte Jürgen Klopp werden. Bei Magenta TV bestätigte Klopp, dass der DFB auf ihn zugekommen ist.
2: Ich habe vor 2 Jahren ungefähr habe ich in Liverpool aufgehört und habe gesagt, dass mir die Energie fehlt für eine weitere Aufgabe oder für ein weiteres Jahr mit Liverpool. Ich bin mittlerweile mehr als aufgetankt, also ich bin bereit.
1: Doch die Gespräche bräuchten Zeit, so Klopp, der noch einen Vertrag bei Red Bull hat. Und bei der Fußball-WM hat Kolumbien das Achtelfinale erreicht. Die Südamerikaner gewannen 1:0 gegen Ghana.
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1: Im Nordosten ist es oft wolkig, manchmal auch stärker bewölkt. Ab und zu kann es auch mal etwas regnen. Der Südwesten hat die Sonne auf seiner Seite, gemischt mit einigen Wolken. Die Temperaturen erreichen maximal 24 bis 28 Grad. Morgen überwiegen oft die Wolken, einzelne Schauer ziehen auch noch durch. Aber ab und zu schafft es auch die Sonne mal. Es wird mit maximal 21 bis 26 Grad ein bisschen kühler als heute.
3: Vorsicht auf der A30 Rheine Richtung Osnabrück. Zwischen Rheine und Rheine-Kanalhafen, da liegen Metallteile auf dem rechten Fahrstreifen. In Köln auf der B55 am Deutzer Ring und an der Kalker Hauptstraße zwischen der Anschlussstelle Severinsbrücke und Kapellenstraße ist dichter Verkehr. Ihr braucht mindestens 8 Minuten länger. Auch in Köln auf der B55 an der Rohnstraße und Aachener Straße zwischen Luxemburger Straße und Moltke Straße gibt's stockenden Verkehr.
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1: Im Nordosten ist es oft wolkig, manchmal auch stärker bewölkt. Ab und zu kann es auch mal etwas regnen. Der Südwesten hat die Sonne auf seiner Seite, gemischt mit einigen Wolken. Die Temperaturen erreichen maximal 24 bis 28 Grad. Morgen überwiegen oft die Wolken, einzelne Schauer ziehen auch noch durch. Aber ab und zu schafft es auch die Sonne mal. Es wird mit maximal 21 bis 26 Grad ein bisschen kühler als heute.
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2: Kiss, Gustavo Lima.
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1: Krebs. Ihre Entschlossenheit bringt Sie Ihren Zielen näher. Vergessen Sie dabei nicht, die Farben des Lebens zu genießen.
2: Löwe.
1: Heute entstehen Spannungen in der Partnerschaft, wenn Sie zu viele Forderungen stellen. Nehmen Sie mehr Rücksicht auf die Bedürfnisse des anderen.
2: Jungfrau.
1: Technologische Neuerungen könnten Ihre Arbeitsweise beeinflussen. Seien Sie offen für digitale Werkzeuge, die Ihre Effizienz steigern.
2: Waage.
1: Verbinden Sie Ihre Liebe zur Natur mit konkreten Maßnahmen. Pflanzen Sie zum Beispiel Bäume und reduzieren Sie Ihren ökologischen Fußabdruck.
2: Skorpion.
1: Alte Wunden heilen heute besonders gut. Vergeben und vergessen Sie, vor allem wenn es um alte Freunde geht.
2: Schütze.
1: Verfolgen Sie Ihre eigenen Interessen. Rücksicht auf andere haben Sie genug genommen. Jetzt sind Sie dran.
2: Steinbock.
1: Perfektionismus ist nicht immer notwendig. Akzeptieren Sie sich selbst. Kleine Schritte führen zu großen Erfolgen.
2: Wassermann.
1: Wenn Sie in einer langfristigen Beziehung sind, ist jetzt ein guter Zeitpunkt, um gemeinsame Pläne für die Zukunft zu schmieden.
2: Fische.
1: Es ist wichtig, dass Sie heute Ihre Bedürfnisse in der Beziehung klar kommunizieren, damit Sie nicht zu kurz kommen.
2: Widder.
1: Nehmen Sie sich Zeit, um von Bildschirm zu entgiften und offline zu sein. Dadurch bauen Sie Stress ab.
2: Stier.
1: Geduld und Durchhaltevermögen sind heute nicht Ihre Stärke. Vergessen Sie das nicht, bevor Sie anderen Vorwürfe machen.
2: Zwillinge.
1: Drücken Sie heute Ihre Dankbarkeit aus und konzentrieren Sie sich auf die positiven Aspekte in Ihrem Leben.
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1: Ich bin Angela Kress. Guten Morgen. Probleme bei der Reise und dann klappt's mit der Entschädigung nicht. In einem solchen Fall können Reisende sich an die Schlichtungsstelle Reise und Verkehr wenden. Und die verzeichnet einen Rekord. Mehr als 29.400 Anträge seien im ersten Halbjahr eingegangen. Das liege etwa am Extremwetter im Frühjahr, aber auch daran, dass durch künstliche Intelligenz mehr Menschen auf die Möglichkeit aufmerksam würden. In Erfurt trifft sich die AfD zum Bundesparteitag und die Polizei ist mit einem Großaufgebot vor Ort. Sie rechnet mit bis zu 50.000 Menschen, die gegen den Parteitag demonstrieren, sowie Störaktionen und Blockaden. In der Innenstadt gibt es bereits erste Blockaden, wie Reporter meldeten. Das Verwaltungsgericht Weimar hatte ein Versammlungsverbot auf bestimmten Anreisewegen gekippt. Die Bundesregierung plant ja eine Krankschreibung ab Tag 1 und telefonisch Krankschreiben soll auch nicht mehr gehen. Und die Kritik an den Plänen reißt auch zwei Tage nach dem Koalitionsausschuss nicht ab, Soita Sowali berichtet.
2: Der Hausärzteverband fordert, statt gegen die telefonische Krankschreibung lieber gegen Anbieter von Videosprechstunden vorzugehen, die mit besonders schnellen Attesten werben. Das eigentliche Missbrauchsrisiko liege dort. Auch das Deutsche Institut für Wirtschaftsforschung bezweifelt, dass strengere Regeln den Krankenstand senken. Im Gegenteil.
1: Wird Jürgen Klopp neuer Fußball-Bundestrainer? Er hat bei Magenta TV jetzt Gespräche mit dem DFB bestätigt, aber auch gesagt, dass er erstmal Vertragsangelegenheiten mit seinem jetzigen Arbeitgeber Red Bull klären müsse. Und bei der Fußball-Weltmeisterschaft hat Kolumbien das Achtelfinale erreicht. Die Südamerikaner gewannen 1:0 gegen Ghana. Zuvor hatten bereits Argentinien und Ägypten den Sprung in die nächste Runde geschafft.
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1: Im Nordosten ist es oft wolkig, manchmal auch stärker bewölkt. Ab und zu kann es auch mal etwas regnen. Der Südwesten hat die Sonne auf seiner Seite, gemischt mit einigen Wolken. Die Temperaturen erreichen maximal 24 bis 28 Grad. Morgen überwiegen oft die Wolken, einzelne Schauer ziehen auch noch durch. Aber ab und zu schafft es auch die Sonne mal. Es wird mit maximal 21 bis 26 Grad ein bisschen kühler als heute.
3: Achtung, auf der B61N zwischen A33 Bielefeld Zentrum und der Einfahrt Bielefeld Zentrum. Da läuft eine Unfallaufnahme, fahrt langsam, die Unfallgefahr ist erhöht. Auf der A3 Oberhausen Richtung Köln steht im Bereich Kreuzhilden ein defektes Fahrzeug. Auch auf der A57 Krefeld Richtung Nimwegen gibt's im Bereich Kreuzmörs ein defektes Fahrzeug.
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4: Guten Morgen, schönen Start in den Samstag euch, kommt gut rein ins Wochenende. Ja, es wird viel diskutiert seit vorgestern, nachdem die Bundesregierung das Reformpaket vorgestellt hat. Vor allem über eine Sache wird viel gesprochen und da bin ich heute Morgen noch sehr gespannt auf eure Meinung, denn in Zukunft wird es so sein, dass wir schon ab dem ersten Tag, wenn wir krank sind, eine AU, eine Krankschreibung brauchen. Bisher war das ja ab dem dritten Tag so. Ja, was der Kanzler gesagt hat, was der Kassenärztechef sagt und vor allem, was ihr sagt, all das in 10 Minuten hier bei mir in der Show. Freue mich, wenn ihr dabei bleibt.
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0: Pretenders, don't get me wrong, das ist Antenne NRW mit den besten Hits aller Zeiten. Schönen Samstagmorgen euch. Diese Woche hat die Bundesregierung ein Reformpaket vorgestellt und darüber diskutiert Nordrhein-Westfalen auch heute Morgen noch. In Zukunft braucht es schon ab dem ersten Tag eine Krankschreibung, nicht wie bisher ab dem dritten Tag. Das sagt Bundeskanzler Friedrich Merz.
1: Wir befinden uns mit den nach Corona exorbitant gewordenen Krankenständen in den Unternehmen nicht ab. Wir schaffen die telefonische Krankschreibung ab und führen die Vorlage einer Arbeitsunfähigkeitsbescheinigung ab dem ersten Krankheitstag ein.
0: In der Bild hat sich unter anderem schon Kassenärztechef Andreas Gassen zu Wort gemeldet und er sagt, ja, damit kommen noch mehr Menschen in die Praxen, die eh schon voll sind. Und das ist eure Meinung.
2: Moin, AU ab ersten Tag wird zu mehr Krankheitstagen führen, meiner Meinung nach. Kein Arzt schreibt für einen Tag krank und es wird diejenigen, die es jetzt schon übertreiben, nicht abhalten. Jeder kennt einen Arzt, der auf Bitten krank schreibt. Schönen Tag noch. Gruß Elli.
0: Danke dir, Elli. Ja, Nordrhein-Westfalen diskutiert. In Zukunft braucht es schon ab dem ersten Tag eine Krankschreibung, nicht wie bisher ab dem dritten Tag. Wie steht ihr dazu? WhatsApp gerne in die Show 0160 339 7000 und euch allen schönen Start in diesen Samstag. Mit den besten Hits aller Zeiten. Hier ist Antenne NRW. 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

0: 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Hier ist Antenne NRW mit No Doubt und Don't Speak. Schönen Start in den Samstag euch. Der Juli ist da, neuer Monat und klar gibt Änderungen. Wir schauen jetzt mal gemeinsam, was sich in diesem Monat so tut. Online-Shopping zum Beispiel aus Nicht-EU-Ländern wird teurer. Ja, für Einkäufe bis 150 Euro kommt eine pauschale Zollgebühr von 3 Euro pro Warenkategorie dazu. Also das solltet ihr wissen. Was ist noch im Juli? Ja, die Mindestlöhne in der Altenpflege und auch die Renten steigen. Ab sofort gibt es eine Rücknahmepflicht für Vapes, also für Einweg-E-Zigaretten. Wer die verkauft, muss die alten Teile jetzt auch zurücknehmen. Und darüber wird auch viel diskutiert. Seit Mittwoch kostet der Besuch des Kölner Doms Eintritt. Und zwar 12 Euro. Kids bis 14, Azubis und Studenten zahlen nur 6 Euro. Ja, und damit sollen Pflege, Schutz und der laufende Betrieb des Kölner Doms finanziert werden. Der Eintritt für Besichtigungen kostet also was? Für Gottesdienste. Und zum Beten kommt man weiter kostenlos in den Kölner Dom. Ja, soweit das Juli-Update. Kommt gut rein in diesen neuen Monat. Und ich sag's nochmal, wenn jemand von euch Geburtstag hat im Juli, schreibt mir gerne eine WhatsApp. Wann? 0160 339 7000. Ich schreib's mir in meinen Geburtstagskalender und gratuliere euch natürlich. Ehrensache.
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1: Im Nordosten ist es oft wolkig, manchmal auch stärker bewölkt. Ab und zu kann es auch mal etwas regnen. Der Südwesten hat die Sonne auf seiner Seite, gemischt mit einigen Wolken. Die Temperaturen erreichen maximal 24 bis 28 Grad. Morgen überwiegen oft die Wolken, einzelne Schauer ziehen auch noch durch. Aber ab und zu schafft es auch die Sonne mal. Es wird mit maximal 21 bis 26 Grad ein bisschen kühler als heute.
2: Achtung, auf der B61N zwischen A33 Bielefeld Zentrum und der Einfahrt Bielefeld Zentrum. Da läuft eine Unfallaufnahme, fahrt langsam, die Unfallgefahr ist erhöht. Auf der A3 Oberhausen Richtung Köln steht im Bereich Kreuzhilden ein defektes Fahrzeug. Auch auf der A57 Krefeld Richtung Nimwegen gibt's im Bereich Kreuzmörs ein defektes Fahrzeug.
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0: Guten Morgen mit Antenne NRW und den besten Hits aller Zeiten. Schönes Wochenende euch allen. Gleich noch mehr Hits, unter anderem von Teddy Swims. Und davor hört ihr gleich noch Sheryl Crow.
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0: Der soll euer Leben einfacher, besser und manchmal auch leckerer machen. Dazu kommen wir heute Morgen, denn Eiswürfel ist das, was in diesen Tagen ständig benötigt wird. Also bei mir ist es zumindest so. Aber warum eigentlich immer nur so langweilige Eiswürfel machen? Wir kommen zum Lifehack der Woche. Packt doch einfach mal ein bisschen Geschmack mit rein. Also je nachdem, was ihr relativ häufig trinkt und was da gut passt, macht in die Eiswürfelformen doch einfach mal sowas wie Himbeeren, Weintrauben, Limettenstückchen oder auch Minze mit rein. Dann das Wasser mit rein in die Eiswürfelform und schon bekommt ihr Eiswürfel, die erstmal, muss man schon auch sagen, richtig stark aussehen mit dem ganzen Zeug drin. Und dann können die geschmacklich halt auch noch was, ja? Also, probiert das mal aus. Und gerade wenn ihr viel Wasser trinkt in diesen Tagen, ist das natürlich mega. Gibt immer noch ein bisschen Geschmack mit dazu.
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0: Daddy's Wims ist das bei Antenne NRW. Die besten Hits aller Zeiten. Guten Morgen. Der Blick auf den Kalender zeigt, heute ist der 4. Juli, heute ist Unabhängigkeitstag in den Vereinigten Staaten von Amerika und der wird auch bei uns in Nordrhein-Westfalen zelebriert. Dazu bei mir in der Show Pretty Shaw, US-Generalkonsulin in Nordrhein-Westfalen.
1: Am 4. Juli feiern Amerikaner auf der ganzen Welt 250 Jahre Unabhängigkeit. Ein Meilenstein, der uns dazu einlädt, nicht nur darüber nachzudenken, wie weit die Vereinigten Staaten gekommen sind, sondern auch über die Partnerschaften, die diesen Weg mitgestaltet haben. Nur wenige Beziehungen waren so beständig oder so bedeutsam wie die zwischen den Vereinigten Staaten und Deutschland. Seit Generationen stehen unsere beiden Nationen zusammen und unsere Partnerschaft lebt weiter. Nicht nur in den Geschichtsbüchern. Sie ist präsent in Unternehmen in ganz Nordrhein-Westfalen, in Schulen und Universitäten, in Städtepartnerschaften und Gemeinden, auf dem Fußballplatz und dem Basketballfeld sowie in all den Freundschaften, die unsere Menschen miteinander verbinden. An jedem einzelnen Tag dieses 250. Jubiläumsjahres feiern wir das, was Amerika erreicht hat. Und wir feiern das, was wir weiterhin gemeinsam aufbauen. Einen schönen Unabhängigkeitstag aus Düsseldorf.
2: Happy Independence Day from Düsseldorf.
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1: Ich bin Angela Kress. Guten Morgen. Vor Beginn des AfD-Bundesparteitags in Erfurt haben Demonstranten einen zentralen Platz in der Innenstadt besetzt. Mehrere hundert Menschen versammelten sich, einige von ihnen klebten sich auf Straßenbahngleisen fest, wie die dpa berichtet. Die Sicherheitsbehörden gehen insgesamt von bis zu 50.000 Gegendemonstranten aus. Die Bundesregierung will ja die Einkommenssteuer reformieren und damit vor allem kleine und mittlere Einkommen entlasten. Regierungschefs mehrerer Bundesländer pochen jetzt im Gespräch mit der Welt am Sonntag darauf, dass mögliche Steuerausfälle fair ausgeglichen werden. In einer YouGov-Umfrage sagte rund ein Drittel der befragten Bürgerinnen und Bürger, dass sie es gut finden, dass zur Gegenfinanzierung die sogenannte Reichensteuer erhöht werden soll. In Spanien kämpfen hunderte Feuerwehrleute gegen einen Waldbrand in der Touristenregion Costa Brava. Die Behörden riefen gestern rund 45.000 Bewohner mehrerer Ortschaften dazu auf, die Häuser nicht zu verlassen. Medien berichten, dass ein Mann festgenommen wurde, der bei Straßenarbeiten den Brand ausgelöst haben könnte. Nur mit viel Mühe hat Weltmeister Argentinien das WM-Achtelfinale erreicht. Gegen den krassen Außenseiter Kap Verde siegte das Team erst nach Verlängerung mit 3:2. Nächster Gegner ist jetzt Ägypten. Ägypten hatte sich gegen Australien mit 4:2 im Elfmeterschießen durchgesetzt. Kolumbien bezwang Ghana mit 1:0. Thomas Thunfeld berichtet.
2: Argentiniens Fans feierten den Erfolg in Miami beinahe schon wie einen Finaleinzug. Und nach Messis 1:0 in Minute 29 schien alles planmäßig zu laufen. Aber der krasse Außenseiter kam immer wieder zurück. Erst in Minute 59, dann nochmal in der Verlängerung, bevor ein Eigentor nach Messi-Ecke in der 111. Minute das Fußballmärchen von Kap Verde beendete.
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1: Im Nordosten ist es oft wolkig, manchmal auch stärker bewölkt. Ab und zu kann es auch mal etwas regnen. Der Südwesten hat die Sonne auf seiner Seite, gemischt mit einigen Wolken. Die Temperaturen erreichen maximal 24 bis 28 Grad. Morgen überwiegen oft die Wolken, einzelne Schauer ziehen auch noch durch. Aber ab und zu schafft es auch die Sonne mal. Es wird mit maximal 21 bis 26 Grad ein bisschen kühler als heute.
3: Achtung auf der A3 Oberhausen Richtung Köln im Bereich Duisburg-Wedau. Da steht ein defektes Fahrzeug auf der Strecke. In Köln auf der B8 Frankfurter Straße am Klevischen Ring zwischen der Stadtautobahn B55A und der Bergisch-Gladbacher Straße ist dichter Verkehr. Plant etwa 5 Minuten mehr ein. Auch in Köln auf der B265 Luxemburger Straße zwischen Barbarossaplatz und Universitätsstraße läuft es stockend.
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4: Schönen Samstag euch, danke fürs Einschalten. Ja, vielleicht sitzt ihr gerade am Frühstückstisch und esst euer Rührei dann. Guten Appetit, bin ein bisschen neidisch, aber ich gönn's euch. Wir schauen gleich gemeinsam ins Kino, denn seit dieser Woche läuft ein neuer Minions-Film in den Kinos in Nordrhein-Westfalen. Und um was es in diesem neuen Film geht, darüber quatschen wir in circa 10 Minuten. Schön, dass ihr dabei seid.
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0: Schönen Start in den Samstag euch allen. Guten Morgen, hier ist Antenne NRW mit den besten Hits aller Zeiten. Wir haben noch viel mehr davon, gleich unter anderem Kid Rock für euch. Lasst uns kurz gemeinsam ins Kino schauen, denn die Minions sind zurück. Sie gehören zu den erfolgreichsten, zu den berühmtesten Animationsfiguren der Welt. Ab sofort gibt's Minions and Monsters und Dominik Schweiger aus der Antenne NRW Kinoredaktion hat für euch schon reingeschaut.
1: Dieses Mal wollen die Minions ihren eigenen Film drehen, einen gruseligen Monsterfilm. Einen Regisseur haben sie schon mal überzeugt, fehlt eigentlich nur noch ein Monster. Also beschwören sie eins aus einem magischen Buch.
2: Ach übrigens, ich bin Gary Ockham Oliver Magma Ikabot der Täuscher. Aber meine Freundin nennt mich Gumi, ist kürzer.
1: Gumi ist aber nicht das, was sich die Minions vorgestellt haben. So klein und fast schon süß. Aber
2: ich habe die perfekten Monster für euch. Dann los.
1: Also beschwören sie mit dem beschworenen kleinen Monster ein größeres. Und das ist wirklich sehr groß. Zu groß. Jetzt ist ihr eigener Film nicht mehr ganz so wichtig. Jetzt will erstmal die Welt gerettet werden. Wer die gelben Chaoten liebt, der dürfte auch dieses Mal wieder bestens unterhalten werden.
3: Wir sollten Filme drehen.
2: Filme? Filme?
0: Ab sofort also Minions and Monsters in den Kinos in Nordrhein-Westfalen. Euch allen viel Spaß, falls ihr reinschaut. Antenne NRW ist hier mit den besten Hits aller Zeiten. Ab geht's in den Samstag. Lasst's euch gut gehen. Mein Name ist Marc Neugebauer. Schön, dass ihr dabei seid.

0: Entspanntes Wachwerden euch am Samstag mit Antenne NRW und den besten Hits aller Zeiten. Schön, dass ihr dabei seid. Ich sag's jetzt nur schon mal, keine Panik, es ist nichts Schlimmes. In diesen Tagen bekommen 200.000 Menschen in Deutschland Post vom Kraftfahrtbundesamt. Ja, wenn man den Briefkasten aufmacht und das sieht, überlegt man ja erstmal, hä? Was ist denn jetzt los? Muss ich eine Strafe zahlen oder was ist passiert? Nein, ganz ruhig. Ihr müsst nichts blechen, sondern dahinter steckt die Fahrleistungserhebung 2026. Wer daran teilnehmen darf, das wird zufällig ausgewählt und man will dann einfach so ein paar Dinge rausfinden. Unter anderem, wie viele Kilometer werden von den Fahrzeugen in Deutschland eigentlich gefahren? Wenn ihr auserwählt wurdet, müsst ihr einfach nur zwei Tachostände angeben, die an zwei verschiedenen Zeitpunkten abgelesen werden. Die Teilnahme ist freiwillig, also kommt in diesen Tagen Post vom Kraftfahrtbundesamt. Dann wisst ihr schon mal Bescheid. Nichts passiert.
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4: Im Nordosten ist es oft wolkig, manchmal auch stärker bewölkt. Ab und zu kann es auch mal etwas regnen. Der Südwesten hat die Sonne auf seiner Seite, gemischt mit einigen Wolken. Die Temperaturen erreichen maximal 24 bis 28 Grad. Morgen überwiegen oft die Wolken, einzelne Schauer ziehen auch noch durch. Aber ab und zu schafft es auch die Sonne mal. Es wird mit maximal 21 bis 26 Grad ein bisschen kühler als heute.
5: Achtung auf der A3 Oberhausen Richtung Köln im Bereich Duisburg-Wedau. Da steht ein defektes Fahrzeug auf der Strecke. In Köln auf der B8 Frankfurter Straße am Klevischen Ring zwischen der Stadtautobahn B55A und der Bergisch-Gladbacher Straße ist dichter Verkehr. Plant etwa 5 Minuten mehr ein. Auch in Köln auf der B265 Luxemburger Straße zwischen Barbarossaplatz und Universitätsstraße läuft es stockend.
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0: George Michael bei Antenne NRW. Wir spielen sie euch, die besten Hits aller Zeiten. Wunderschönen guten Morgen und wir haben gleich noch mehr davon. So mit dabei unter anderem gleich Clock Clock und davor noch Talk Talk. Such a shame.
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0: Wir starten wie gewohnt mit guten Nachrichten in den Tag, jeden Morgen hier an dieser Stelle. Und eine gute Nachricht heute Morgen für alle unter euch, die oft mit Aufzügen fahren oder vielleicht ja sogar fahren müssen und jedes Mal aufs Neue Panik haben, dass dieser Aufzug vielleicht stecken bleibt. Was macht man dann, um Gottes Willen? Es gibt aber eine aktuelle Auswertung, die sollte euch ein bisschen beruhigen. Es wurden 1,25 Milliarden Fahrten mit ca. 20.000 Aufzügen in Deutschland etwas genauer unter die Lupe genommen. Das Ganze wurde ausgewertet und das Ergebnis, das sollte euch heute Morgen die Angst nehmen, denn laut Statistik bleibt nur eine einzige von 300.000 Aufzugfahrten stecken. Eine einzige. Ich meine, ich bin kein Mathe-Genie, würde aber sagen, das ist echt nicht viel. Heißt, die Wahrscheinlichkeit, dass irgendjemand von euch irgendwann schon mal stecken geblieben ist, ist wahrscheinlich auch sehr, sehr, sehr gering. Oder seid ihr schon mal? Ja, dann meldet euch gerne mal in die Show.
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0: Schönen Samstag euch mit Clock Clock und Sorry. Hier ist Antenne NRW mit den besten Hits aller Zeiten.
1: Diese 100-jährige Frau aus Nordrhein-Westfalen, genauer gesagt aus Hagen, feiere ich heute Morgen sehr. Ein Telefonbetrüger hat sich nämlich bei ihr gemeldet und hat behauptet, dass ein schwerkranker Nachbar dringend Geld für eine Behandlung braucht. Ja, man kann es ja mal versuchen. Er hat auch gleich mal nachgehakt. Wie sieht es denn mit Bargeld bei Ihnen aus? Oder Wertsachen? Ja, ist da irgendwas in der Wohnung? Aber diese 100-jährige Frau, 100, hat das Spiel gleich durchschaut, aufgelegt und die Polizei verständigt. Ja, und die Polizei ist mega happy und sagt, vorbildlich, besser kann man es gar nicht machen. Ja, am Telefon bloß keine Infos über sich und irgendwelche Wertsachen rausgeben. Also, ihr wisst Bescheid, diese 100-jährige Frau aus Hagen ist ab sofort unser aller Vorbild.
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1: Ich bin Angela Kress. Guten Morgen. Ausnahmezustand an diesem Wochenende in Erfurt. Der AfD-Bundesparteitag beginnt heute begleitet von Protesten. Ein Bürgerbüro der AfD und Polizisten seien mit Pyrotechnik und Farbbeuteln angegriffen worden, hieß es von der Polizei. Schon am Morgen, mehrere Stunden vor dem Start des Parteitags, meldete die Polizei etwa 4000 Gegendemonstranten bei mehreren Veranstaltungen. Sie ist mit einem Großaufgebot in der Stadt unterwegs. Die Kritik an den Reformplänen der Regierung reißt nicht ab. Der Hausärzteverband lehnt die geplante Abschaffung der telefonischen Krankschreibung ab. Stattdessen müsse gegen Anbieter von Videosprechstunden vorgegangen werden, die mit schnellen Krankschreibungen werben, sagte die Vorsitzende Buhlinger Göpfert der Rheinischen Post. Die Koalitionsspitzen wollen unter anderem auch eine verpflichtende Krankschreibung ab dem ersten Krankheitstag. In der iranischen Hauptstadt Teheran haben die öffentlichen Trauerfeiern für den im Krieg getöteten obersten Führer Ayatollah Khamenei begonnen. Die iranischen Behörden haben für die Zeremonien in Teheran mehrere arbeitsfreie Tage angeordnet. Sie erwarten mehrere Millionen Anhänger. Khamenei regierte bis zum Tod mit absoluter Härte. Ende Februar wurde er durch einen israelischen Luftangriff getötet. Wird Jürgen Klopp tatsächlich der neue Bundestrainer? Gespräche mit dem Deutschen Fußballbund laufen, das hat Klopp bei Magenta TV bestätigt. Mit einer schnellen Entscheidung rechnet er aber nicht. Thomas Thonfeld berichtet.
2: Zunächst muss er mit seinem Hauptarbeitgeber Red Bull die Vertragsangelegenheiten klären, so formuliert es Jürgen Klopp. Und mit dem DFB will er dann intensive Gespräche führen, sagt der Star-Trainer. Denn die aktuellen Probleme, so Klopp, hängen nicht an der Personalie Julian Nagelsmann. Klingt alles nicht danach, als ob es schon in den nächsten Tagen eine Einigung geben könnte.
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1: Vor allem im Süden und Südwesten ist es immer wieder sonnig, dazwischen ziehen Wolken durch. Der Nordosten sieht heute mehr Wolken und muss auch mit Regen rechnen. Die Temperaturen steigen auf 23 bis 28 Grad. Morgen überwiegen dann fast überall die Wolken. Vor allem in Westfalen bringen die auch ein paar Schauer mit. Und es wird ein bisschen kühler mit 21 bis 26 Grad.
3: Achtung, auf der A61 Mönchengladbach Richtung Koblenz in Höhe Kreuz Jackerath steht eine ungesicherte Unfallstelle auf der Strecke. In Köln auf der B55 Olpener Straße zwischen Brücker Mauspfad und Nohlenweg ist dichter Verkehr, plant mindestens 9 Minuten mehr ein. Auch in Hamm auf der B63 Kumper Landstraße Werler Straße zwischen Hamm-Kump und der Anschlussstelle Hamm läuft es zäh. Hier braucht ihr mindestens 7 Minuten länger.
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4: Kurz nach 9, guten Morgen, schönen Samstag euch allen. Ja, die Fußball-Weltmeisterschaft läuft noch, Montag sind wir rausgeflogen und die WM geht auch ohne uns weiter, sowas aber auch. Und wir haben in dieser Woche schon viel diskutiert, was machen wir denn jetzt? Also, wem drücken wir denn jetzt die Daumen? Ich meine, es geht ja noch ein bisschen. Ob wir auf einen gemeinsamen Nenner gekommen sind und eure Meinung, wem wir jetzt die Daumen drücken sollten, darüber quatschen wir in 10 Minuten bei mir und dann kommt jetzt gut rein in den Morgen.
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0: Michael Jackson, Man in the Mirror, das sind die besten Hits aller Zeiten für euch. Hier ist Antenne NRW, guten Morgen. Das war für viele von uns keine einfache Woche. Ja, die Kids mussten getröstet werden. Viele von euch wissen wahrscheinlich, wovon ich spreche. Deutschland ist am Montag im 16. Finale rausgeflogen, im Elfmeterschießen gegen Paraguay verloren. Und deswegen haben wir bei mir in der Sendung diese Woche schon viel diskutiert. Was machen wir denn jetzt? Also anders gefragt, wem drücken wir denn jetzt die Daumen? Weil die WM geht ja noch ein bisschen, ne? Da hat sich unter anderem Kerstin bei mir gemeldet.
1: Für wen bin ich bei der WM? Ich dachte ja Holland. Ich wohne ja an der Grenze, aber da Marokko, die er dann auch rausgeschmissen hat. Ja. Keine Ahnung, also ich wäre für die Nachbarländer, dann wäre ich vielleicht dann für Belgien.
0: Alles klar notiert, Frank in der Show.
2: Guten Morgen, Marc.
3: Morgen.
2: Ich drücke Spanien jetzt ganz fest die Daumen, denn schließlich brauche ich die 10 Extrapunkte bei unserem Firmentippspiel. Ganz klare Sache.
0: So, die Argumentation kann ich auf jeden Fall verstehen, danke dir, Frank. Und auch Tanja hat sich unter anderem in die Show gemeldet und sie hat gesagt, sie wird Norwegen ab sofort sowas von die Daumen drücken.
4: Die haben durch ihre Fangesänge einfach bei mir ins Herz getroffen. Ich liebe das, diese Dynamik zwischen den Ganzen, zwischen den Spielern, zwischen den Trainern und den Fans. Und dann einfach noch so ein Stolz bei einer Mannschaft zu sehen, ja, wie stolz sie einfach auf ihr Land sind. Ich finde das einfach nur großartig.
0: Danke dir für deine tolle Nachricht, Tanja. Ja, wem drückt ihr ab sofort die Daumen? WhatsApp gerne zu mir 0160 339 7000. Was steht heute an? Heute Abend 19 Uhr Kanada, Marokko und dann um 23 Uhr Paraguay gegen Frankreich im Achtelfinale. Hier ist Antenne NRW. Schön, dass ihr mit dabei seid.
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0: So klingt das Wochenende bei Antenne NRW, Mr. Big, Wild World. Die besten Hits aller Zeiten für euch. Guten Morgen.
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0: Ja, schauen wir mal, was los ist in NRW. In Düsseldorf läuft seit gestern das Frankreichfest. Ja, das Ganze in der Altstadt und an der Rheinuferpromenade. Über 120 Aussteller sind da. Gibt auch ganz viele leckere französische Dinge zu essen und zu trinken. Und natürlich auch viel Musik und anderes Programm. Also Frankreichfest in Düsseldorf geht noch bis morgen. Und natürlich bekommt ihr ein Kirmes-Update von mir. Die BK-Kirmes in Duisburg läuft seit gestern. Das Schützenfest in Remscheid. Und heute startet ja auch noch die Bodelschwinger-Kirmes in Dortmund. Also ganz egal, was ihr macht, großartiges Wochenende. Und wenn bei euch ums Eck noch irgendwas los ist, wovon wir alle wissen sollten, hey, WhatsApp einfach direkt zu mir. 0160 339 7000. Lasst es euch gut gehen.
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1: Vor allem im Süden und Südwesten ist es immer wieder sonnig. Dazwischen ziehen Wolken durch. Der Nordosten sieht heute mehr Wolken und muss auch mit Regen rechnen. Die Temperaturen steigen auf 23 bis 28 Grad. Morgen überwiegen dann fast überall die Wolken. Vor allem in Westfalen bringen die auch ein paar Schauer mit. Und es wird ein bisschen kühler mit 21 bis 26 Grad.
2: Achtung, auf der A61 Mönchengladbach Richtung Koblenz in Höhe Kreuz Jackerath steht eine ungesicherte Unfallstelle auf der Strecke. In Köln auf der B55 Olpener Straße zwischen Brücker Mauspfad und Nohlenweg ist dichter Verkehr, plant mindestens 9 Minuten mehr ein. Auch in Hamm auf der B63 Kumper Landstraße Werlerstraße zwischen Hamm-Kump und der Anschlussstelle Hamm läuft es zäh. Hier braucht ihr mindestens 7 Minuten länger.
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0: Bruno Mars bei Antenne NRW. Das sind die besten Hits aller Zeiten für euch. Ich bin Marc Neugebauer. Guten Morgen. Ich weiß, es ist Samstag. Da ist normalerweise schulfrei. Trotzdem wird jetzt gebüffelt. Und zwar steht Musikgeschichte auf dem Stundenplan.
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2: 4. Juli 2011. Lucenzo und Don Omar sind mit Danza Kuduro neu in den Charts. Schon 2010 erscheint die erste Version dieses Songs, eine Mischung aus Englisch und Portugiesisch. Im Sommer desselben Jahres trifft Don Omar dann eine Entscheidung. Er schreibt den ursprünglichen englischen Textteil ins Spanische um. Dieser neue spanisch-portugiesische Text bekommt dann von ihm und Lucenzo eine etwas veränderte Melodie verpasst und fertig ist die Version, mit der sie weltweit erfolgreich sind. Kritiker bezeichnen Danza Kuduro als das Beste, was die Musikrichtung Reggaeton zu bieten hat. Absolutes Ohrwurmpotenzial. Und sie sind sich sicher, diese Nummer verbreitet sich schnell. Und damit sollten sie natürlich recht behalten. Danza Kuduro erreicht in vielen Ländern Platz 1 der Singlecharts, darunter auch in Deutschland. Ganze 49 Wochen, also fast ein ganzes Jahr, hält sich die Nummer hier gelistet.

0: So klingt das Wochenende hier bei Antenne NRW. Earth, Wind and Fire, let's groove. Die besten Hits aller Zeiten für euch. Guten Morgen. Eure Hilfe ist gefragt. Hey, darüber spricht Nordrhein-Westfalen. Das Deutsche Rote Kreuz ruft zum Blutspenden auf. Es ist so, dass in den letzten Tagen aufgrund der heißen Temperaturen viel weniger Menschen Blut gespendet haben. Die Rede ist tatsächlich von 40% weniger. Außerdem rechnet man fest damit, dass in den Sommerferien, die ja jetzt bald starten, am 20. Juli, auch wieder weniger Blut gespendet wird. Das weiß man aus der Vergangenheit. Und deswegen gab es diese Woche nochmal den dringenden Aufruf des DRK. Bitte geht Blut spenden.
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1: Ich bin Angela Kress. In Erfurt beginnt der AfD-Parteitag. 2 Tage lang kommen die Delegierten zusammen und wollen unter anderem einen neuen Vorstand wählen. Die Stadt ist im Ausnahmezustand. Es gibt große Gegendemonstrationen. Medien berichteten am Morgen von rund 10.000 Menschen, die in Protest Zügen zum Messegelände zogen. Unter anderem wurde am Morgen auch eine Autobahn blockiert. Die Polizei ist mit einem Großaufgebot vor Ort. Die Bundesregierung plant ja eine Krankschreibung ab Tag 1 und telefonisch krankschreiben soll auch nicht mehr gehen. Und die Kritik an den Plänen reißt auch 2 Tage nach dem Koalitionsausschuss nicht ab. Soita Sovali berichtet.
2: Der Hausärzteverband fordert, statt gegen die telefonische Krankschreibung lieber gegen Anbieter von Videosprechstunden vorzugehen, die mit besonders schnellen Attesten werben. Das eigentliche Missbrauchsrisiko liege dort. Auch das Deutsche Institut für Wirtschaftsforschung bezweifelt, dass strengere Regeln den Krankenstand senken. Im Gegenteil.
1: Extremwetter im Frühjahr und der Krieg in der Golfregion haben für Reisende zu erheblichen Einschränkungen geführt und damit zu zahlreichen Konflikten mit Reiseanbietern. Die Schlichtungsstelle Reise und Verkehr meldet für das erste Halbjahr 29.400 Schlichtungsanträge. So viele gab es demnach noch nie in einem ersten Halbjahr. Gut 80% entfielen auf den Flugverkehr. In der kommenden Woche will die Koalition ihr Gesundheitssparpaket durch den Bundestag bringen. Der Krankenkassenspitzenverband warnt davor, die Sparpläne auf den letzten Metern nochmal aufzuweichen. Ohne mutige Reformen würden Beiträge noch weiter steigen, sagte Verbandschef Blatt der Neuen Osnabrücker Zeitung. Seit Wochen gibt es heftige Proteste gegen die Sparpläne, etwa von Patientenvertretern.
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1: Vor allem im Süden und Südwesten ist es immer wieder sonnig. Dazwischen ziehen Wolken durch. Der Nordosten sieht heute mehr Wolken und muss auch mit Regen rechnen. Die Temperaturen steigen auf 23 bis 28 Grad. Morgen überwiegen dann fast überall die Wolken. Vor allem in Westfalen bringen die auch ein paar Schauer mit. Und es wird ein bisschen kühler mit 21 bis 26 Grad.
3: Achtung, auf der A61 Mönchengladbach Richtung Koblenz in Höhe Kreuz-Jackerath gibt es eine ungesicherte Unfallstelle. In Köln auf der B9 Neusser Straße zwischen Ebertplatz und Weidenpesch ist dichter Verkehr. Ihr braucht mindestens 7 Minuten länger. Und in Köln auf der B55 Olpener Straße bzw. Kalker Hauptstraße zwischen Frankfurter Straße und Kapellenstraße habt ihr stockenden Verkehr.
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4: Guten Morgen, schönen Start in den Samstag euch, kommt gut rein ins Wochenende. Ja, es wird viel diskutiert seit vorgestern, nachdem die Bundesregierung das Reformpaket vorgestellt hat. Vor allem über eine Sache wird viel gesprochen und da bin ich heute Morgen noch sehr gespannt auf eure Meinung, denn in Zukunft wird es so sein, dass wir schon ab dem ersten Tag, wenn wir krank sind, eine AU, eine Krankschreibung brauchen. Bisher war das ja ab dem dritten Tag so. Ja, was der Kanzler gesagt hat, was der Kassenärztechef sagt und vor allem, was ihr sagt. All das in 10 Minuten hier bei mir in der Show. Freue mich, wenn ihr dabei bleibt.
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0: Mit Prince starten wir in den Samstag. The Most Beautiful Girl. Antenne NRW hier mit den besten Hits aller Zeiten. Diese Woche hat die Bundesregierung ein Reformpaket vorgestellt und darüber diskutiert Nordrhein-Westfalen auch heute Morgen noch. In Zukunft braucht es schon ab dem ersten Tag eine Krankschreibung, nicht wie bisher ab dem dritten Tag. Das sagt Bundeskanzler Friedrich Merz.
1: Wir befinden uns mit den nach Corona exorbitant gewordenen Krankenständen in den Unternehmen nicht ab. Wir schaffen die telefonische Krankschreibung ab und führen die Vorlage einer Arbeitsunfähigkeitsbescheinigung ab dem ersten Krankheitstag ein.
0: Ja, in der Bild hat sich unter anderem schon Kassenärztechef Andreas Gassen zu Wort gemeldet und er sagt, ja, damit kommen noch mehr Menschen in die Praxen, die eh schon voll sind. Und das ist eure Meinung.
2: Moin, AU ab ersten Tag wird zu mehr Krankheitstagen führen, meiner Meinung nach. Kein Arzt schreibt für einen Tag krank und es wird diejenigen, die es jetzt schon übertreiben, nicht abhalten. Jeder kennt einen Arzt, der auf Bitten krank schreibt. Schönen Tag noch. Gruß Elli.
0: Danke dir, Elli. Ja, Nordrhein-Westfalen diskutiert. In Zukunft braucht es schon ab dem ersten Tag eine Krankschreibung, nicht wie bisher ab dem dritten Tag. Wie steht ihr dazu? WhatsApp gerne in die Show 0160 339 7000 und euch allen schönen Start in diesen Samstag mit den besten Hits aller Zeiten. 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

0: Ja, das ist euer Soundtrack fürs Wochenende. Hier ist Antenne NRW mit den besten Hits aller Zeiten. Schön, dass ihr mit dabei seid. Gleich noch mehr Hits, unter anderem Kate Nash, Foundations. Der Juli ist da, neuer Monat und klar gibt Änderungen. Wir schauen jetzt mal gemeinsam, was sich in diesem Monat so tut. Online-Shopping zum Beispiel aus Nicht-EU-Ländern wird teurer. Ja, für Einkäufe bis 150 Euro kommt eine pauschale Zollgebühr von 3 Euro pro Warenkategorie dazu. Also das solltet ihr wissen. Was ist noch im Juli? Ja, die Mindestlöhne in der Altenpflege und auch die Renten steigen. Ab sofort gibt es eine Rücknahmepflicht für Vapes, also für Einweg-E-Zigaretten. Wer die verkauft, muss die alten Teile jetzt auch zurücknehmen und darüber wird auch viel diskutiert. Seit Mittwoch kostet der Besuch des Kölner Doms Eintritt und zwar 12 Euro. Kids bis 14, Azubis und Studenten zahlen nur 6 Euro. Ja, und damit sollen Pflege, Schutz und der laufende Betrieb des Kölner Doms finanziert werden. Der Eintritt für Besichtigungen kostet also was für Gottesdienste. Und zum Beten kommt man weiter kostenlos in den Kölner Dom. Ja, soweit das Juli-Update. Kommt gut rein in diesen neuen Monat. Und ich sag's nochmal, wenn jemand von euch Geburtstag hat im Juli, schreibt mir gerne eine WhatsApp. Wann? 0160 339 7000. Ich schreib's mir in meinen Geburtstagskalender und gratuliere euch natürlich. Ehrensache.
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1: Vor allem im Süden und Südwesten ist es immer wieder sonnig, dazwischen ziehen Wolken durch. Der Nordosten sieht heute mehr Wolken und muss auch mit Regen rechnen. Die Temperaturen steigen auf 23 bis 28 Grad. Morgen überwiegen dann fast überall die Wolken. Vor allem in Westfalen bringen die auch ein paar Schauer mit. Und es wird ein bisschen kühler mit 21 bis 26 Grad.
2: Achtung, auf der A61 Mönchengladbach Richtung Koblenz in Höhe Kreuz-Jackerath gibt es eine ungesicherte Unfallstelle. In Köln auf der B9 Neusser Straße zwischen Ebertplatz und Weidenpesch ist dichter Verkehr. Ihr braucht mindestens 7 Minuten länger. Und in Köln auf der B55 Olpener Straße bzw. Kalker Hauptstraße zwischen Frankfurter Straße und Kapellenstraße habt ihr stockenden Verkehr.
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0: Erasure und Always, die besten Hits aller Zeiten bei Antenne NRW. Schönen Start in den Samstag euch allen.
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0: Hier an dieser Stelle diskutieren wir jede Woche. Dann frage ich euch, ist es okay? Und oft ist es nicht einfach, auf einen Nenner zu kommen. Die Frage an euch heute Morgen betrifft unseren Sommer, denn ich möchte von euch gerne wissen, ist es okay, jetzt im Sommer im Freibad oder am See laut über den Lautsprecher Musik zu hören? Also wenn euch da ganz laut Hip-Hop, Schlager oder Elektromusik entgegenschallt. Was sagt denn ihr? Eva hat sich in die Show gemeldet.
2: Also ich würde sagen, wir waren alle mal jung, aber wenn ich sowas machen wollen würde, dann mit Sicherheit nicht irgendwo am See, wo wie viele Menschen sind mit Kindern, vielleicht auch ja, ältere Menschen, keine Ahnung. Für viele ist es einfach störend. Ich will ja nicht da liegen und mir den Musikgeschmack anderer Leute anhören. Wahrscheinlich gibt es auch noch viele andere, die auch ihre Musik hören wollen. Also hätte man dann da wahrscheinlich ein Kuddelmuddel von allen Seiten. Fände ich jetzt nicht so gut.
0: Ja, danke dir, Eva. Ich weiß, was du meinst. Also ich hatte schon die Situation, der lief, wow, relativ laut Musik und ich habe mich aber dabei ertappt, wie ich so langsam mitgewippt habe, weil die Musik echt nicht schlecht war. Aber was sagt denn ihr? Ist es okay, im Freibad oder am See laut über den Lautsprecher Musik zu hören? Monika hat sich auch gemeldet.
3: Ja, ist so ein bisschen zwiespältig die Frage. Also heutzutage würde ich sagen, es ist nicht okay, auf Rücksicht auf die anderen. Vor 20 Jahren wäre es mir wahrscheinlich egal gewesen.
0: Okay, auch nicht schlecht. Ja, was sagt denn ihr? WhatsApp gerne zu mir 0160 339 7000, oder ihr ruft kostenlos an und spricht auf die Mailbox. Das wäre dann die 0800 339 7000. Schönen Start in den Samstag mit Antenne NRW und den besten Hits aller Zeiten. Yeah!

Schönen Samstag euch mit Nico Santos, We Get Lover. Schönes spätes Frühstück gleich vielleicht. Hier ist Antenne NRW mit den besten Hits aller Zeiten. Ein sehr musikalisches Wochenende ist das in Nordrhein-Westfalen, muss man sagen. Denn zum einen läuft ja seit Donnerstag Bochum total. Die ganze Innenstadt quasi, eine große Bühne, läuft noch bis morgen umsonst. Und draußen am Donnerstag sind ja unter anderem schon Jupiter Jones aufgetreten.

0: Heimspiel an diesem Wochenende in Düsseldorf für die Hosen. Heute zweites Konzert.
1: An Tagen wie diesen.
0: Nach gestern sind die Toten Hosen heute auch nochmal in der Merkur-Spielarena. So, wer von euch ist dabei? Ich wünsche euch allen ein großartiges Wochenende. Ganz egal, was ihr macht.
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1: Ich bin Angela Kress. In Erfurt hat der AfD-Bundesparteitag begonnen, begleitet von großen Protesten. Die thüringische Polizei schrieb auf X von rund 20.000 Demonstrierenden an mehreren Orten. Die Bild-Zeitung berichtet, dass es teilweise zu Unruhen kam. So sollen etwa bei einer Demo in der Innenstadt Pyrotechnik und Böller gezündet worden sein. Die Polizei habe Schlagstöcke und Pfefferspray eingesetzt. Das Bundesfinanzministerium will wohl die Steuern für bestimmte alkoholische Getränke anheben. Einem Medienbericht zufolge sollen etwa Rum und Wodka zum Jahreswechsel 20% teurer werden. Dem Vorstand der Bundesärztekammer geht das nicht weit genug. Aus ärztlicher Sicht müsste die Regelung für alle alkoholischen Getränke gelten, also auch für Bier und Wein, etwa um Ausweichreaktionen zu verhindern. Die Bundesregierung will die Regeln für Krankschreibungen verschärfen, manches lässt sie aber vorerst offen. Zwar soll künftig schon ab dem ersten Fehltag eine Bescheinigung nötig sein, wann und wie Beschäftigte diese erhalten sollen, ist aber noch ungeklärt. Thomas Bleskin berichtet.
2: Laut Regierungssprecher Cornelius bedeuten die neuen Regeln nicht, dass Arbeitnehmer bereits am ersten Krankheitstag eine Arztpraxis aufsuchen müssen. Konkrete Angaben zum Ablauf machte die Bundesregierung aber nicht. Das Gesundheitsministerium verwies auf die Möglichkeit einer Krankschreibung per Videosprechstunde. Auch rückwirkende Bescheinigungen sind im Gespräch.
1: Mit einem Besuch auf der italienischen Mittelmeerinsel Lampedusa will Papst Leo heute an das Schicksal von Migranten erinnern. Seine Visite wird auf der Insel als Zeichen der Solidarität mit Menschen gesehen, die auf der Flucht über das Mittelmeer ihr Leben riskieren oder bereits verloren haben. Lampedusa gilt seit vielen Jahren als einer der Brennpunkte der Migrationsbewegung aus Afrika nach Europa.
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1: Vor allem im Süden und Südwesten ist es immer wieder sonnig, dazwischen ziehen Wolken durch. Der Nordosten sieht heute mehr Wolken und muss auch mit Regen rechnen. Die Temperaturen steigen auf 23 bis 28 Grad. Morgen überwiegen dann fast überall die Wolken. Vor allem in Westfalen bringen die auch ein paar Schauer mit. Und es wird ein bisschen kühler mit 21 bis 26 Grad.
3: Achtung, auf der A1 Köln Richtung Dortmund an der Einfahrt Köln-Niehl, da gibt's eine ungesicherte Unfallstelle. In Bonn auf der B56 St. Augustiner Straße zwischen Anschlussstelle Bonn-Willig und Belderberg ist dichter Verkehr, plant etwa 8 Minuten mehr ein. Auch in Köln auf der B8 Hauptstraße Frankfurter Straße zwischen Anschlussstelle Köln-Lind und Anschlussstelle Köln-Gremberghoven läuft's zäh. Ihr braucht da rund 8 Minuten länger.
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5: Schönen Samstag euch. Danke fürs Einschalten. Ja, vielleicht sitzt ihr gerade am Frühstückstisch und esst euer Rührei dann. Guten Appetit. Bin ein bisschen neidisch, aber ich gönn's euch. Wir schauen gleich gemeinsam ins Kino, denn seit dieser Woche läuft ein neuer Minions-Film in den Kinos in Nordrhein-Westfalen. Und um was es in diesem neuen Film geht, darüber quatschen wir in circa 10 Minuten. Schön, dass ihr dabei seid.
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0: George Michael, I want your sex. Hier ist Antenne NRW mit den besten Hits aller Zeiten. Lasst uns kurz gemeinsam ins Kino schauen, denn die Minions sind zurück. Sie gehören zu den erfolgreichsten, zu den berühmtesten Animationsfiguren der Welt. Ab sofort gibt's Minions and Monsters. Und Dominik Schweiger aus der Antenne NRW Kinoredaktion hat für euch schon reingeschaut.
1: Dieses Mal wollen die Minions ihren eigenen Film drehen. Einen gruseligen Monsterfilm. Einen Regisseur haben sie schon mal überzeugt. Fehlt eigentlich nur noch ein Monster. Also beschwören sie eins aus einem magischen Buch.
2: Ach übrigens, ich bin Gary Ockham Oliver Magma Ikabot der Täuscher. Aber meine Freundin nennt mich Gumi, ist kürzer.
1: Gumi ist aber nicht das, was sich die Minions vorgestellt haben. So klein und fast schon süß. Aber
2: ich habe die perfekten Monster für euch. Dann los.
1: Also beschwören sie mit dem beschworenen kleinen Monster ein größeres. Und das ist wirklich sehr groß. Zu groß.
2: Ich beschwöre dich. Oh, alles Unterwerfende. Marine.
1: Jetzt ist ihr eigener Film nicht mehr ganz so wichtig. Jetzt will erstmal die Welt gerettet werden.
2: Hilfe für you.
1: Wer die gelben Chaoten liebt, der dürfte auch dieses Mal wieder bestens unterhalten werden.
3: Wir sollten Filme drehen.
2: Filme?
4: Filme?
0: Ab sofort also Minions and Monsters in den Kinos in Nordrhein-Westfalen. Euch allen viel Spaß, falls ihr reinschaut. Antenne NRW ist hier mit den besten Hits aller Zeiten. Ab geht's in den Samstag. Lasst's euch gut gehen. Mein Name ist Marc Neugebauer. Schön, dass ihr dabei seid.

0: Schönes Wochenende euch mit Aerosmith, Amazing. Hier ist Antenne NRW mit den besten Hits aller Zeiten.
1: Ich sag's jetzt nur schon mal, keine Panik, es ist nichts Schlimmes. In diesen Tagen bekommen 200.000 Menschen in Deutschland Post vom Kraftfahrtbundesamt. Ja, wenn man den Briefkasten aufmacht und das sieht, überlegt man ja erstmal, was ist denn jetzt los? Muss ich eine Strafe zahlen oder was ist passiert? Nein, ganz ruhig, ihr müsst nichts blechen, sondern dahinter steckt die Fahrleistungserhebung 2026. Wer daran teilnehmen darf, das wird zufällig ausgewählt und man will dann einfach so ein paar Dinge rausfinden. Unter anderem, wie viele Kilometer werden von den Fahrzeugen in Deutschland eigentlich gefahren? Wenn ihr auserwählt wurdet, müsst ihr einfach nur zwei Tachostände angeben, die an zwei verschiedenen Zeitpunkten abgelesen werden. Die Teilnahme ist freiwillig, also kommt in diesen Tagen Post vom Kraftfahrtbundesamt. Dann wisst ihr schon mal Bescheid. Nichts passiert.
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1: Vor allem im Süden und Südwesten ist es immer wieder sonnig. Dazwischen ziehen Wolken durch. Der Nordosten sieht heute mehr Wolken und muss auch mit Regen rechnen. Die Temperaturen steigen auf 23 bis 28 Grad. Morgen überwiegen dann fast überall die Wolken. Vor allem in Westfalen bringen die auch ein paar Schauer mit. Und es wird ein bisschen kühler mit 21 bis 26 Grad.
2: Achtung, auf der A1 Köln Richtung Dortmund an der Einfahrt Köln-Niehl, da gibt's eine ungesicherte Unfallstelle. In Bonn auf der B56 St. Augustiner Straße zwischen Anschlussstelle Bonn-Willig und Belderberg ist dichter Verkehr, plant etwa 8 Minuten mehr ein. Auch in Köln auf der B8 Hauptstraße Frankfurter Straße zwischen Anschlussstelle Köln-Lind und Anschlussstelle Köln-Gremberghofen läuft's zäh. Ihr braucht da rund 8 Minuten länger.
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0: Rick Springfield ist das bei Antenne NRW. Die besten Hits aller Zeiten und wir haben noch viel, viel, viel mehr davon. Gleich unter anderem Tom Gregory für euch und davor noch Michael Jackson bei Antenne NRW.
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0: Meine Zahl der Woche ist die 30, denn diese 30 zeigt, dass das Hotel Mama wieder etwas beliebter geworden ist in Deutschland, denn 30%, also fast ein Drittel, der 25-Jährigen leben noch zu Hause. Vor allem die Männer lassen sich mehr Zeit mit dem Auszug. Maike dazu bei mir in der Show.
2: Also ich selber bin auch erst mit 25 Jahren ausgezogen, allerdings bin ich mit 20 Jahren als Soldat zur Bundeswehr gegangen und war somit nur am Wochenende zu Hause. Und als ich dann mit 25 endlich ausgezogen bin, habe ich am meisten vermisst, dass meine Sachen wie von Zauberhand gewaschen und gebügelt in meinem Schrank lagen. So, habt noch einen tollen Tag. Liebe Grüße.
0: Ja, dir auch. Wie sieht es bei euch aus? Wann seid denn ihr ausgezogen? Ich war mit 18 raus zu Hause. Ja, wie war es bei euch? Und habt ihr dann auch irgendwas vermisst, als ihr alleine gewohnt habt? Gerne eine WhatsApp zu mir. 0160 339 7000. Meine Zahl der Woche ist die 30, denn 30%. Also fast ein Drittel der 25-Jährigen leben noch im Hotel Mama. Das die Zahlen aus dem vergangenen Jahr.
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0: Tom Gregory ist das Never Look Back, Antenne NRW mit den besten Hits aller Zeiten. Schönen Start ins Wochenende euch. Diese 100-jährige Frau aus Nordrhein-Westfalen, genauer gesagt aus Hagen, feiere ich heute Morgen sehr. Ein Telefonbetrüger hat sich nämlich bei ihr gemeldet und hat behauptet, dass ein schwerkranker Nachbar dringend Geld für eine Behandlung braucht. Ja, man kann es ja mal versuchen. Er hat auch gleich mal nachgehakt. Wie sieht es denn mit Bargeld bei Ihnen aus? Oder Wertsachen? Ja, ist da irgendwas in der Wohnung? Aber diese 100-jährige Frau, 100, hat das Spiel gleich durchschaut, aufgelegt und die Polizei verständigt. Ja, und die Polizei ist mega happy und sagt, vorbildlich, besser kann man es gar nicht machen. Ja, am Telefon bloß keine Infos über sich und irgendwelche Wertsachen rausgeben. Also, ihr wisst Bescheid, diese 100-jährige Frau aus Hagen ist ab sofort unser aller Vorbild.
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1: Ich bin Angela Kress. Die Diskussion über geplante Verschärfungen bei der Krankschreibung reißt nicht ab. Die Maßnahmen könnten nach hinten losgehen, warnt der Ökonom Daniel Gräber vom Institut für Wirtschaftsforschung. Menschen könnten mit einem leichten Infekt eher weiter arbeiten gehen, statt zu Hause zu bleiben und ihre Kollegen anstecken. In einer YouGov-Umfrage sprachen sich rund 60% gegen eine Krankschreibung ab Tag 1 aus, rund 30% dafür. Das Handwerk fordert ein zweites Reformpaket. Handwerkspräsident Dittrich sagte der Bild-Zeitung, dass es das Ziel sein müsse, die Lohnzusatzkosten wieder in Richtung 40% zu bringen. Der erwartete Anstieg der Rentenbeiträge müsse durch Senkungen bei Kranken- und Pflegebeiträgen mindestens kompensiert werden. Extremwetter und der Krieg im Nahen Osten. Im ersten Halbjahr gab es einige Einschränkungen für Reisende und einen Rekord bei der Schlichtungsstelle Reise und Verkehr. Sie verzeichnete mehr als 29.400 Schlichtungsanträge. Diana Kramer berichtet.
2: Ein Großteil der Beschwerden, nämlich 83%, entfiel auf den Flugverkehr. Gründe waren hier vor allem wetterbedingte Flugstreichungen, Ausfälle durch Streiks oder den Krieg in der Golfregion. In rund 14% der Fälle ging es um den Bahnverkehr und hier fast ausschließlich um Verspätungen. In mehr als 80% aller Konfliktfälle konnte die Schlichtungsstelle eine Einigung erzielen.
1: Bei seinem Besuch auf der italienischen Mittelmeerinsel Lampedusa hat Papst Leo Europas besondere Verantwortung im Umgang mit Migration betont. Er sprach von einer historischen Herausforderung. Europa verfüge aber über ein einzigartiges Potenzial. Die Organisation für Migration registrierte seit 2014 im zentralen Mittelmeer mehr als 26.000 Tote und Vermisste.
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1: Im Süden und Südwesten von NRW ist es immer wieder sonnig. Dazwischen ziehen auch mal Wolken durch. Der Nordosten sieht heute mehr Wolken. Die bringen auch mal den ein oder anderen Schauer mit. Die Temperaturen liegen bei 23 bis 28 Grad. Morgen überwiegen dann fast überall die Wolken. Vor allem in Westfalen bringen die auch wieder ein paar Schauer mit. Es wird ein bisschen kühler mit 21 bis 26 Grad.
3: Auf der A3 Frankfurt Richtung Köln zwischen der Anschlussstelle Neustadt-Wied und dem Kreuz Bonn-Siegburg steht ihr 52 Minuten länger im Stau. In Köln auf der B55 am Deutzer Ring und an der Kalker Hauptstraße zwischen der Anschlussstelle Severinsbrücke und der Kapellenstraße ist dichter Verkehr, plant etwa 14 Minuten mehr ein. Und in Bonn auf der B56 an der St. Augustinerstraße und am Hermann-Wanderslebring zwischen der Anschlussstelle Bonn-Willig und der Anschlussstelle Bonn-Endenich wird's zäh. Ihr braucht rund 12 Minuten länger.
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5: Sunday Bloody Sunday, bis heute die meistgespielte Nummer auf U2-Konzerten und einer der besten Anti-Kriegs-Songs ever. Es geht ja um die Schrecken der Unruhen in Nordirland, vor allem den Bloody Sunday-Vorfall in Derry, bei dem britische Truppen unbewaffnete Demonstranten und andere Personen erschossen haben. Entstanden ist der Track, als Bono auf seiner Hochzeitsreise auf Jamaika war und The Edge allein in Irland am nächsten Album gearbeitet hat. Der hatte Stress mit seiner Freundin und Zweifel an seinen eigenen Fähigkeiten als Komponist. Seinen ganzen Frust und die miese Stimmung, die hat er in den Sound des Songs gepackt. Rausgekommen sind letzten Endes ein militärischer Trommelschlag, harte Gitarren und melodische Harmonien und eine Violine hat's auch noch reingeschafft. Eher zufällig, weil der Violinist Steve Wickham The Edge einfach an einem Morgen an einer Bushaltestelle angesprochen hat und wissen wollte, ob U2 nicht eine Violine auf ihrem nächsten Album gebrauchen könnten. So hat er einen halben Tag im Studio Violine gespielt und damit Sunday Bloody Sunday vor der Fertigstellung abgerundet. Wirklich einer der besten Hits aller Zeiten, jetzt hier bei Antenne NRW. Hier sind U2, ich bin Marc Moosbrugger und bei den coolen Drums, da könnt ihr jetzt im Rhythmus am Lenkrad bei euch im Auto auf der Fahrt nach Hause im Takt mittrommeln.

Schöne Mittagszeit am Samstag hier bei Antenne NRW. Feurige Beats und lateinamerikanisches Flair mit englischen und spanischen Lyrics, das ist Enrique Iglesias mit Bailando. Seine spanische Version, die ist an die Chartspitze in 16 spanischsprachigen Ländern gegangen und die internationalen Charts hat er mit seiner englischen Version erobert und das mit musikalischer Unterstützung von der jamaikanischen Dancehall-Legende Sean Paul. Auf einen spanischen Part wollte Enrique Iglesias dennoch nicht verzichten. Herausgekommen ist eine geniale Sommernummer im Latin-Pop-Stil, die sofort ins Ohr geht und an klassische Enrique-Hits wie Bailamos erinnert. Und da weht auch ein Hauch von WM-Feeling 2014 in Brasilien durch den Song. Einer der besten Hits aller Zeiten jetzt hier bei Antenne NRW und damit steigt die Vorfreude auf eure Grillparty heute Abend doch direkt noch mehr.

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1: Im Süden und Südwesten von NRW ist es immer wieder sonnig. Dazwischen ziehen auch mal Wolken durch. Der Nordosten sieht heute mehr Wolken. Die bringen auch mal den ein oder anderen Schauer mit. Die Temperaturen liegen bei 23 bis 28 Grad. Morgen überwiegen dann fast überall die Wolken. Vor allem in Westfalen bringen die auch wieder ein paar Schauer mit. Es wird ein bisschen kühler mit 21 bis 26 Grad.
2: Auf der A3 Frankfurt Richtung Köln zwischen der Anschlussstelle Neustadt-Wied und dem Kreuz Bonn-Siegburg steht ihr 52 Minuten länger im Stau. In Köln auf der B55 am Deutzer Ring und an der Kalker Hauptstraße zwischen der Anschlussstelle Severinsbrücke und der Kapellenstraße ist dichter Verkehr, plant etwa 14 Minuten mehr ein. Und in Bonn auf der B56 an der St. Augustinerstraße und am Hermann-Wanderslebring zwischen der Anschlussstelle Bonn-Willig und der Anschlussstelle Bonn-Endenich wird's zäh. Ihr braucht rund 12 Minuten länger.
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0: Sugar. Hier ist euer Wochenende. Ich wünsche euch einen schönen Mittag hier bei uns bei Antenne NRW. Heute für uns ein ganz normaler Samstag, in den USA aber Samstag, der 4. Juli. Unabhängigkeitstag, der wird groß gefeiert. Dazu Priti Shaw, Generalkonsulin aus Düsseldorf.
1: On July 4th, Americans around the world celebrate.
2: Am 4. Juli feiern Amerikaner auf der ganzen Welt 250 Jahre Unabhängigkeit. Ein Meilenstein, der uns dazu einlädt, nicht nur darüber nachzudenken, wie weit die Vereinigten Staaten gekommen sind, sondern auch über die Partnerschaften, die diesen Weg mitgestaltet haben. Nur wenige Beziehungen waren so beständig oder so bedeutsam wie die zwischen den Vereinigten Staaten und Deutschland. Seit Generationen stehen unsere beiden Nationen zusammen und unsere Partnerschaft lebt weiter. Nicht nur in den Geschichtsbüchern. Sie ist präsent in Unternehmen in ganz Nordrhein-Westfalen, in Schulen und Universitäten, in Städtepartnerschaften und Gemeinden, auf dem Fußballplatz und dem Basketballfeld, sowie in all den Freundschaften, die unsere Menschen miteinander verbinden. An jedem einzelnen Tag dieses 250. Jubiläumsjahres feiern wir das, was Amerika erreicht hat. Und wir feiern das, was wir weiterhin gemeinsam aufbauen. Einen schönen Unabhängigkeitstag aus Düsseldorf.
1: Happy Independence Day from Düsseldorf.
0: Soweit Priti Shaw, die Generalkonsulin aus Düsseldorf, mit Glückwünschen zum 250. Unabhängigkeitstag der USA.
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1: Ich bin Angela Kress. Im Herbst sollte die Bundesregierung ein zweites Reformpaket auf den Weg bringen. Das fordert Handwerkspräsident Dittrich in der Bild-Zeitung. Er unterstütze die Rentenreform, der erwartete Anstieg der Rentenbeiträge müsse aber durch sinkende Kranken- und Pflegebeiträge mindestens ausgeglichen werden. Kern der Reform ist eine neue Kapitalrente, für sie sollen die Rentenbeiträge steigen. Unterdessen wird weiter über die bisherigen Reformpläne der Koalitionsspitzen diskutiert, darunter die Abschaffung der telefonischen Krankschreibung. Hausärzteverbandschefin Buhlinger-Göpfert pocht in der Rheinischen Post darauf, Videosprechstunden zu unterbinden, die teils für schnelle Krankschreibungen werben würden. Bei der telefonischen Krankschreibung sieht sie kein erhöhtes Missbrauchspotenzial. Ärzte müssten die Patienten kennen und könnten einschätzen, wann jemand wirklich krank sei. Thüringens Polizei hat sich nach Angaben von Innenminister Meyer seit Wochen für den Großeinsatz beim AfD-Parteitag gerüstet. Die Polizei erwartet an diesem Wochenende insgesamt bis zu 50.000 Demonstrierende, die gegen die Versammlung protestieren. Trotz Straßenblockaden konnte der Parteitag in Erfurt heute pünktlich starten. Viele Delegierte waren unter Polizeischutz bereits vor Sonnenaufgang zur Halle gefahren. Jürgen Klopp hat Gespräche mit dem Deutschen Fußballbund über das Bundestraineramt bestätigt. Erstmal müsse er aber noch die Vertragsangelegenheiten mit seinem jetzigen Arbeitgeber Red Bull klären, sagte Klopp bei Magenta TV. Thomas Thunfeld, kann da noch was schiefgehen?
2: Also hundertprozentig sicher ist natürlich noch nichts, aber nachdem beide Seiten wollen, kann ich mir schwer vorstellen, dass man sich da an irgendeiner Stelle noch verhakt. Dass sich sein aktueller Arbeitgeber Red Bull trotz Vertrags querstellt, ist auch nicht wahrscheinlich. Also das dürfte schon klappen, aber es wird ein bisschen dauern.
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1: Im Süden und Südwesten von NRW ist es immer wieder sonnig. Dazwischen ziehen auch mal Wolken durch. Der Nordosten sieht heute mehr Wolken. Die bringen auch mal den ein oder anderen Schauer mit. Die Temperaturen liegen bei 23 bis 28 Grad. Morgen überwiegen dann fast überall die Wolken. Vor allem in Westfalen bringen die auch wieder ein paar Schauer mit. Es wird ein bisschen kühler mit 21 bis 26 Grad.
3: Auf der A3 Frankfurt Richtung Köln zwischen der Anschlussstelle Neustadt-Wied und dem Kreuz Bonn-Siegburg steht ihr auf 8 Kilometern. Plant hier etwa 54 Minuten mehr ein. In Köln auf der B55, am Deutzer Ring und auf der Olpener Straße zwischen der Anschlussstelle Severinsbrücke und der Frankfurter Straße läuft es dicht. Ihr braucht mindestens 10 Minuten länger. Auch auf der B55 Olpener Straße zwischen Brücker Mauspfad und Nohlenweg in Köln ist dichter Verkehr. Hier braucht ihr rund 9 Minuten länger.
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5: Ein kurzer Rock, schwarze Lack-Overknees und eindeutige Angebote. So kennen wir die Prostituierte Vivian, die Hauptfigur des 90er-Jahre-Films Pretty Woman. Die Romantikkomödie mit Julia Roberts und Richard Gere, einer der Kinoklassiker schlechthin. Das war der Beginn der großen Schauspielkarriere von Julia Roberts. Doch auch eine Band war zu der Zeit der Dreharbeiten gerade voll angesagt. Roxette nämlich mit The Look, da hatten sie ihren großen Durchbruch und sind überall gefragt gewesen. Die Produktionsfirma von Pretty Woman war mehr als angetan von Roxette und hätte die beiden Schweden gerne für den Soundtrack des Films gehabt. Doch Per und Marie, die hatten aufgrund ihres Erfolgs gerade keine Zeit, neue Songs zu schreiben. So haben sie die mittlerweile fast 3 Jahre alte Aufnahme von It Must Have Been Love angeboten. Die Produktionsfirma war begeistert und so ist der Song auf dem Pretty Woman Soundtrack gelandet. Hier sind Roxette mit einem der besten Hits aller Zeiten bei Antenne NRW. It Must Have Been Love. Ich bin Marc Moosbrugger und das ist doch der ultimative Streaming-Tipp für heute Abend. Pretty Woman. Und da könnt ihr euch dann auf diesen Song gemütlich bei euch zu Hause auf der Couch freuen.

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1: Euer Wochenende hier bei Antenne NRW am Samstagmittag. Ein besonderer Song von Michael Patrick Kelly jetzt, der klingt so wie zwei Playlists in einem Song. Eine Kombi aus 70er-Jahre-Sound mit dem urbanen Feeling der 2020er-Jahre. Michael Patrick Kelly liefert euch jetzt 2,5 Minuten exzellentes Genre-Crossing, das die Jahrzehnte sowie Menschen aller Generationen vereint, um die besten Momente im Leben zu feiern. Throwback hat er geschrieben, um auf die Best-of-Momente im Leben zurückzublicken und besonders auf eine ganz spezielle Nacht, in der er um 6 Uhr morgens der Letzte auf der Tanzfläche war und zu einer Playlist aus den 70er Jahren getanzt hat. Und bestenfalls schafft man auch neue Good Times. Eines, was Michael Patrick Kelly übrigens tut, um seinen Optimismus in diesen Zeiten aufrechtzuerhalten, das ist täglich dankbar zu sein. Das gibt ihm Energie und diesen Spirit, den wollte er eben mit diesem Song spürbar machen, mit seiner unverkennbaren 4-Oktaven-Stimme und den positiven Vibes. Michael Patrick Kelly jetzt hier mit einem der besten Hits aller Zeiten bei Antenne NRW. Throwback. Und damit fällt euch doch bestimmt auch noch mindestens eine Situation in dieser Woche ein, für die ihr einfach nur dankbar seid.

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1: Im Süden und Südwesten von NRW ist es immer wieder sonnig. Dazwischen ziehen auch mal Wolken durch. Der Nordosten sieht heute mehr Wolken. Die bringen auch mal den ein oder anderen Schauer mit. Die Temperaturen liegen bei 23 bis 28 Grad. Morgen überwiegen dann fast überall die Wolken. Vor allem in Westfalen bringen die auch wieder ein paar Schauer mit. Es wird ein bisschen kühler mit 21 bis 26 Grad.
2: Auf der A3 Frankfurt Richtung Köln zwischen der Anschlussstelle Neustadt-Wied und dem Kreuz Bonn-Siegburg steht ihr auf 8 Kilometern. Plant hier etwa 54 Minuten mehr ein. In Köln auf der B55, am Deutzer Ring und auf der Olpener Straße zwischen der Anschlussstelle Severinsbrücke und der Frankfurter Straße läuft es dicht. Ihr braucht mindestens 10 Minuten länger. Auch auf der B55 Olpener Straße zwischen Brücker und Frankfurter Straße läuft es dicht. Ihr braucht mindestens 10 Minuten länger. Auch auf der B55

0: Euch einen schönen Mittag hier bei uns am Samstag bei Antenne NRW. 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
1: Hi, Marc.
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1: 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Es gibt Schlagzeilen, strenge Kontrollen und auch eben Diskussionen auf Social Media. 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
1: Ich bin Justin Hahn. Die AfD hat bei ihrem Bundesparteitag in Erfurt ihr Führungsduo wiedergewählt. Alice Weidel bekam bei der Wahl rund 81% der Stimmen, Tino Chrupalla bekam 70%. Beide betonten den Regierungswillen der AfD. Der Blick geht aktuell vor allem nach Sachsen-Anhalt. Vor der Landtagswahl im September liegt die AfD hier in Umfragen bei gut 40%. Der Bundesparteitag in Erfurt wird begleitet von großen Protesten. Extremwetter und der Krieg im Nahen Osten als Gründe. Im ersten Halbjahr gab es einige Einschränkungen für Reisende und dementsprechend einen Rekord bei der Schlichtungsstelle Reise und Verkehr. Sie verzeichnete mehr als 29.000 Schlichtungsanträge. Diana Kramer berichtet.
2: Ein Großteil der Beschwerden, nämlich 83%, entfiel auf den Flugverkehr. Gründe waren hier vor allem wetterbedingte Flugstreichungen, Ausfälle durch Streiks oder den Krieg in der Golfregion. In rund 14% der Fälle ging es um den Bahnverkehr und hier fast ausschließlich um Verspätungen. In mehr als 80% aller Konfliktfälle konnte die Schlichtungsstelle eine Einigung erzielen.
1: Die Diskussion über geplante Verschärfungen bei der Krankschreibung reißt nicht ab. Die Maßnahmen könnten nach hinten losgehen, warnt jetzt der Ökonom Daniel Gräber vom Institut für Wirtschaftsforschung. Menschen könnten mit einem leichten Infekt eher weiterarbeiten gehen, statt zu Hause zu bleiben und dann ihre Kollegen anstecken. In einer YouGov-Umfrage sprachen sich rund 60% gegen eine Krankschreibung ab Tag 1 aus, rund 30% dafür. Im Iran haben die öffentlichen Trauerfeiern für den im Krieg getöteten obersten Führer Ayatollah Khamenei begonnen. Die iranischen Behörden haben für die Zeremonien in Teheran mehrere arbeitsfreie Tage angeordnet. Sie erwarten mehrere Millionen Anhänger. Khamenei regierte bis zum Tod mit absoluter Härte. Ende Februar wurde er durch einen israelischen Luftangriff getötet.
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1: Im Süden und Südwesten von NRW ist es immer wieder sonnig, dazwischen ziehen Wolken durch. Der Nordosten, der sieht heute mehr Wolken, die bringen dann auch mal wieder den ein oder anderen Schauer mit. Die Temperaturen, die liegen bei 23 bis maximal 28 Grad. Morgen überwiegen dann fast überall die Wolken, vor allem in Westfalen bringen die auch ein paar Schauer mit. Es wird ein bisschen kühler mit 21 bis höchstens 26 Grad.
3: In Köln auf der B9 Neusser Straße zwischen Ebertplatz und Weidenpesch läuft es zäh. Ihr braucht dort mindestens 10 Minuten länger. Auch in Köln auf der B51 an der Schanz an der Mülheimer Brücke zwischen Mülheimer Brücke und Wiener Platz geht fast nichts. Plant etwa 10 Minuten mehr ein. Und auf der A59 Bonn Richtung Köln zwischen der Anschlussstelle Troisdorf und der Anschlussstelle Flughafen Köln-Bonn stehen 5 Kilometer Stau. Da braucht ihr mindestens 12 Minuten länger.
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5: In den 80ern, da wollte Huey Lewis ein Mädchen beeindrucken, das er mochte. Also hat er ihr natürlich als Musiker einen Song geschrieben und der hat ihr nicht gefallen. Huey Lewis hat ihn ihr präsentiert und sein Schwarm meinte einfach, nee, gefällt mir nicht. Aber das stört uns nicht, auch wenn die Person, die Huey Lewis Stuck With You inspiriert hat, den Song eigentlich gar nicht so toll gefunden hat. Wir finden, es ist einer der besten Hits aller Zeiten. Und darum gibt's den jetzt hier bei uns bei Antenne NRW. Ich bin Marc Moosbrugger und ich hoffe, ihr habt gut zu Mittag gegessen und könnt dann jetzt wieder mit neuer Energie bei euch in eurem Wochenenddienst weitermachen.

mit Antenne NRW durch euren Samstagnachmittag. Ich wünsche euch ein schönes Wochenende. Von Osten bis Westen unter der gleichen Sonne. Die Single El Mismo Sol vereint, wofür die Musik von Alvaro Soler steht. Der Song reist mit, der ist total leichtfüßig und ich finde, der versprüht einfach Internationalität und Spaß. Freut euch auf eine rhythmische Nummer mit verspielten Gitarren, Xylophon und einem eingängigen Akkordeonriff. Das sind sommerliche Vibes, die sofort ins Ohr gehen und euch den Samstagnachmittag direkt leichter machen. Einer der besten Hits aller Zeiten. El Mismo Sol bei Antenne NRW. Dabei kriegt ihr das Urlaubsfeeling durchs Radio, bevor es dann in ein paar Wochen für euch wirklich auf die Reise geht.

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1: Im Süden und Südwesten von NRW ist es immer wieder sonnig. Dazwischen ziehen Wolken durch. Der Nordosten, der sieht heute mehr Wolken. Die bringen dann auch mal wieder den ein oder anderen Schauer mit. Die Temperaturen, die liegen bei 23 bis maximal 28 Grad. Morgen überwiegen dann fast überall die Wolken. Vor allem in Westfalen bringen die auch ein paar Schauer mit. Es wird ein bisschen kühler mit 21 bis höchstens 26 Grad.
2: In Köln auf der B9 Neusser Straße zwischen Ebertplatz und Weidenpesch läuft es zäh. Ihr braucht dort mindestens 10 Minuten länger. Auch in Köln auf der B51 an der Schanz an der Mülheimer Brücke zwischen Mülheimer Brücke und Wiener Platz geht fast nichts. Plant etwa 10 Minuten mehr ein. Und auf der A59 Bonn Richtung Köln zwischen der Anschlussstelle Troisdorf und der Anschlussstelle Flughafen Köln-Bonn stehen 5 Kilometer Stau. Da braucht ihr mindestens 12 Minuten länger. Der Anschlussstelle Flughafen Köln-Bonn stehen 5 Kilometer Stau. Da braucht ihr mindestens 12 Minuten länger.

0: Ein angenehmes Wochenende wünsche ich euch. Hier ist euer Samstagnachmittag am 4. Juli 2026. Und da geht's jetzt zurück in die musikalische Vergangenheit um 15 Jahre.
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2: 4. Juli 2011. Lucenzo und Don Omar sind mit Danza Kuduro neu in den Charts. Ende der 80er geht ein Ruck durch Angola. DJs und Musiker der Region erfinden eine neue angolische Musik, den Kuduro. Sie mischen hierfür traditionelle afrikanische Perkussion mit westlichen elektronischen Einflüssen. Und raus kommt eine Musik, die ganz viel beinhaltet. Vor allem aber Elemente aus dem Hip-Hop, dem Raga und House. Der Kuduro wird bald eine der populärsten Spielarten des House in Afrika und bei allen Menschen, die Reggaeton-Rhythmen lieben. Der berühmteste Künstler dieser Musik ist sicherlich Lucenzo. Der schreibt seinen Song Danza Kuduro, also Tanz den Kuduro, für das Filmfranchise Fast and Furious und landet damit seinen

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1: Ich bin Justin Hamm. Alice Weidel und Tino Chrupalla bleiben das Spitzenduo der AfD. Auf dem Parteitag in Erfurt wurden beide wiedergewählt, Weidel mit 81%, Chrupalla mit 70% der Stimmen. Lauten Jubel gab es im Saal für Weidels Aussage, ihre Partei würde rigoros abschieben. Chrupalla betonte, dass die AfD bald regieren werde. In Sachsen-Anhalt, wo im September gewählt wird, liegt die AfD in Umfragen bei 40%. Die Bundesregierung plant ja eine Krankschreibung ab Tag 1 und telefonisch krankschreiben soll auch nicht mehr gehen. Die Kritik an den Plänen reißt auch zwei Tage nach dem Koalitionsausschuss nicht ab. Zoita Sowali berichtet.
2: Der Hausärzteverband fordert, statt gegen die telefonische Krankschreibung lieber gegen Anbieter von Videosprechstunden vorzugehen, die mit besonders schnellen Attesten werben. Das eigentliche Missbrauchsrisiko liege dort. Auch das Deutsche Institut für Wirtschaftsforschung bezweifelt, dass strengere Regeln den Krankenstand senken. Im Gegenteil.
1: Wer in Deutschland eine Wohnung kauft und selbst einzieht, ist steuerlich stark benachteiligt. Laut einer Studie des Instituts der deutschen Wirtschaft verlieren Selbstnutzer gegenüber Vermietern in Metropolen innerhalb von 15 Jahren rund 87.000 Euro. Der Grund? Vermieter können Immobilien abschreiben und Kosten steuerlich geltend machen. Eigennutzer können das nicht. In der Formel 1 hat Senkrechtstarter Kimi Antonelli den Sprint vor dem Großen Preis von Großbritannien gewonnen. Der junge Mercedes-Fahrer gewann in Silverstone vor Lewis Hamilton im Ferrari und Lando Norris im McLaren. Der deutsche Audi-Fahrer Nico Hülkenberg blieb auf Platz 13 einmal mehr ohne Punkte. Heute Nachmittag steigt dann noch das Qualifying für das morgige Hauptrennen.
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1: Im Süden und Südwesten von NRW ist es immer wieder sonnig, dazwischen ziehen Wolken durch. Der Nordosten, der sieht heute mehr Wolken, die bringen dann auch mal wieder den ein oder anderen Schauer mit. Die Temperaturen, die liegen bei 23 bis maximal 28 Grad. Morgen überwiegen dann fast überall die Wolken, vor allem in Westfalen bringen die auch ein paar Schauer mit. Es wird ein bisschen kühler mit 21 bis höchstens 26 Grad.
3: Achtung, auf der A57 Köln Richtung Krefeld an der Ausfahrt Köln-Bickendorf, da gibt's eine ungesicherte Unfallstelle. Auf der B56 Düren Richtung Engelskirchen zwischen Bonn-Entenich und St. Augustin ist dichter Verkehr, plant mindestens 15 Minuten mehr ein. Und in Bonn auf der B56 St. Augustiner Straße und am Hermann-Wandersleb-Ring zwischen Bonn-Willig und Bonn-Entenich ist es ebenfalls dicht. Ihr braucht mindestens 10 Minuten länger.
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5: Hier kommt jetzt einer der ganz großen Erfolge aus der Karriere von Cher. Ein Song, der von Kritikern gern mal verglichen wird mit dem legendären I Will Survive von Gloria Gaynor. Was eine Ehre, oder? Und dafür hat's bis zum 22. Album bei Cher gedauert. Und dann kam eben Strong Enough, eine richtig coole Disco-Nummer für euch. Einer der besten Hits aller Zeiten bei Antenne NRW. Ich freue mich, dass ihr mit dabei seid und das jetzt hoffentlich wieder mit frischer Energie nach der kurzen Pause bei der Arbeit, damit ihr vor dem Feierabend nochmal ordentlich Gas geben könnt. Ich bin Marc Moosbrugger. Hallo.
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Kommt gut durch euren Samstagnachmittag hier bei Antenne NRW. Die Verzweiflung nach einer Trennung und der schwierige und lange Prozess des Loslassens, davon singt Shawn Mendes jetzt. Er möchte alles, nur noch nicht weiterziehen. Mit When You're Gone, da hat er den Prozess des Loslassens nach einer Beziehung in einen Song verwandelt. Das kennen wir vermutlich leider alle und das geht direkt ins Herz. Shawn Mendes hat es damit auf jeden Fall wieder geschafft, gefühlvolle Lyrics mit einer Hammermelodie zu verbinden. Hier ist einer der besten Hits aller Zeiten bei Antenne NRW. When You're Gone, und bei euch ist hoffentlich kein Herzschmerz angesagt, sondern einfach nur ein schönes romantisches erstes Juliwochenende mit eurem Schatz.

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0: 58. Düren Richtung Engelskirchen zwischen Bonn-Entenich und St. Augustin ist dichter Verkehr. Plant mindestens 15 Minuten mehr ein. Und in Bonn auf der B56, St. Augustiner Straße und am Hermann-Wandersleb-Ring zwischen Bonn-Willig und Bonn-Entenich ist es ebenfalls dicht. Ihr braucht mindestens 10 Minuten länger.
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0: Hier ist euer Wochenende. Ich wünsche euch einen schönen Nachmittag hier bei uns bei Antenne NRW. Heute für uns ein ganz normaler Samstag, in den USA aber Samstag, der 4. Juli. Unabhängigkeitstag, der wird groß gefeiert. Dazu Preeti Shaw, Generalkonsulin aus Düsseldorf.
1: Am 4. Juli feiern Amerikaner auf der ganzen Welt 250 Jahre Unabhängigkeit. Ein Meilenstein, der uns dazu einlädt, nicht nur darüber nachzudenken, wie weit die Vereinigten Staaten gekommen sind, sondern auch über die Partnerschaften, die diesen Weg mitgestaltet haben. Nur wenige Beziehungen waren so beständig oder so bedeutsam wie die zwischen den Vereinigten Staaten und Deutschland. Seit Generationen stehen unsere beiden Nationen zusammen und unsere Partnerschaft lebt weiter. Nicht nur in den Geschichtsbüchern. Sie ist präsent in Unternehmen in ganz Nordrhein-Westfalen, in Schulen und Universitäten, in Städtepartnerschaften und Gemeinden, auf dem Fußballplatz und dem Basketballfeld, sowie in all den Freundschaften, die unsere Menschen miteinander verbinden. An jedem einzelnen Tag dieses 250. Jubiläumsjahres feiern wir das, was Amerika erreicht hat. Und wir feiern das, was wir weiterhin gemeinsam aufbauen. Einen schönen Unabhängigkeitstag aus Düsseldorf.
2: Happy Independence Day from Düsseldorf.
0: Soweit Preeti Shaw, die Generalkonsulin aus Düsseldorf, mit Glückwünschen zum 250. Unabhängigkeitstag der USA. Yeah.

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1: Ich bin Justin Hamm. Die AfD strebt in diesem Jahr in Sachsen-Anhalt und Mecklenburg-Vorpommern ihre erste Regierungsbeteiligung an. Beim Parteitag in Erfurt, der von großen Protesten begleitet wird, wurde das AfD-Führungsduo Alice Weidel und Tino Chrupalla nun bestätigt. Jörg Ratsch berichtet aus Erfurt.
2: Wir wollen regieren, sagte Chrupalla, und für Alice Weidels Ausspruch, wir werden rigoros abschieben, gab es besonders starken Applaus. Die Blockaden rund um den Parteitag liefen quasi ins Leere. Die AfD-Delegierten kamen so früh hier an, dass sie eigentlich freie Fahrt hatten und durchkamen und der Parteitag pünktlich um 10 losgehen konnte.
1: An Europas Flughäfen kommt es wegen des neuen EU-Grenzsystems aktuell zu deutlich längeren Wartezeiten. Das EES-System erfasst seit Oktober bei Einreisenden aus Nicht-Schengen-Ländern biometrische Daten. Das dauert deutlich länger als früher. Der Europäische Flughafenverband fordert, die Kontrollen in den Sommerurlaubsmonaten Juli und August vollständig aussetzen zu dürfen. Die marode Infrastruktur bei der Bahn ist ein großes Problem für viele Pendler und Reisende. Der Bund will nächstes Jahr mehr Geld in den Neu- und Ausbau des Schienennetzes stecken. Die Investitionen sollen von 1,8 auf dann 2,2 Milliarden Euro steigen. Das geht aus dem Kabinettsentwurf für den Haushalt 2027 hervor. Am Montag soll der beschlossen werden. Bei der Fußball-WM in Nordamerika beginnt heute das Achtelfinale. Eigentlich hätte ein großes Spiel für die deutsche Mannschaft angestanden, doch nun trifft Paraguay auf Frankreich. Anstoß in Philadelphia ist um 23 Uhr. Schon um 19 Uhr trifft Co-Gastgeber Kanada in Houston auf Marokko.
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1: Es ist meist sonnig mit wenigen harmlosen Wolken. Nur im Nordosten NRWs kommt der ein oder andere Schauer runter. Die Höchstwerte, die liegen zwischen 23 und 28 Grad. Es kühlt dann heute Nacht auf 14 bis 18 Grad ab. Und morgen bleibt es wechselhaft mit einzelnen Schauern, die aber zum Abend hin nachlassen, bei Temperaturen zwischen 19 und 25 Grad maximal.
3: Achtung, auf der A4 Köln Richtung Olpe zwischen Köln-Merheim und Refrath, da liegen Fahrzeugteile auf der Fahrbahn, dazu kommt eine ungesicherte Unfallstelle. In Bonn auf der B56 St. Augustiner Straße Hermann-Wanderslebring zwischen Bonn-Willig und Bonn-Entenich ist dichter Verkehr, plant mindestens 13 Minuten mehr ein. Auch in Köln auf der B55 Deutzer Ring Olpener Straße zwischen der Severinsbrücke und der Frankfurter Straße stockt es dicht. Da braucht ihr mindestens 12 Minuten länger.
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5: Kritik an der arroganten Art des ehemaligen amerikanischen Präsidenten Ronald Reagan wollten U2 in den 80ern in Form eines Rocksongs raushauen, und zwar mit Pride in the Name of Love. Sänger Bono hat dann aber festgestellt, dass ihm dieses Thema zu negativ war. Also hat er die Sommer auf die Märtyrer der damaligen Zeit umgemünzt und meinte, wir bauen lieber auf das Positive, als mit dem Finger auf das Negative oder Böse zu zeigen, in dem Fall Ronald Reagan. Also ist Pride in the Name of Love all denjenigen gewidmet worden, die ihr Leben im Kampf für Gleichberechtigung oder Freiheit geben mussten. Ein Hauptaugenmerk des Songs liegt auf Martin Luther King, dem bekanntesten Bürgerrechtler und Vertreter im Kampf gegen die Rassentrennung und Unterdrückung der People of Color in den USA der 60er Jahre. Und, kleiner Fun Fact, im Hintergrund, da hören wir die Stimme von Chrissy Hynde von den Pretenders in einem der besten Hits aller Zeiten, jetzt hier bei Antenne NRW. Ich bin Marc Moosbrugger und so ein kleiner Spaziergang, der tut jetzt zum Start ins Wochenende Körper und Seele gut, und mit unserer Musik, da wird er einfach noch schöner als Begleitung auf unserer Antenne NRW App. Auf eurem Smartphone. Da sind wir immer und überall bei euch.

Das ist euer Samstagnachmittag. Das ist Antenne NRW. Ab auf die Tanzfläche heißt es jetzt. Und da wird's richtig heiß. Kennst du diese Sache namens Tacata? Das fragen sich die Jungs vom italienischen Dance-Trio Tacabro direkt am Anfang des Songs und meinen damit wohl den sexy Tanz der Frauen. Die passen zum Song Shaken, was sie haben. Mir gefällt es, wenn die Ladies Tacata machen. Die Leute tanzen Tacata, bewegt dein Hintern Tacata. So umschreiben die Jungs das, also mit diesem Begriff, immer die schnellen, rhythmischen Bewegungen passend zur Aussprache des Wortes durchzuziehen. Sommerfeeling total mit diesem Latin-Dance-Erfolg. Tacata, einer der besten Hits aller Zeiten bei Antenne NRW. Und ich glaube, die nächsten 4 Minuten wird keiner in Nordrhein-Westfalen wirklich stillsitzen. Also wirbelt jetzt ruhig so ein bisschen durch die Gegend und gönnt euch danach zur Erfrischung einen schönen, kühlen Fruchtsaft.

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1: Es ist meist sonnig mit wenigen harmlosen Wolken. Nur im Nordosten NRWs kommt der ein oder andere Schauer runter. Die Höchstwerte, die liegen zwischen 23 und 28 Grad. Es kühlt dann heute Nacht auf 14 bis 18 Grad ab. Und morgen bleibt es wechselhaft mit einzelnen Schauern, die aber zum Abend hin nachlassen, bei Temperaturen zwischen 19 und 25 Grad maximal.
2: Achtung, auf der A4 Köln Richtung Olpe zwischen Köln-Merheim und Refrath, da liegen Fahrzeugteile auf der Fahrbahn, dazu kommt eine ungesicherte Unfallstelle. In Bonn auf der B56 St. Augustiner Straße Hermann-Wandersleb-Ring zwischen Bonn-Willig und Bonn-Entenich ist dichter Verkehr, plant mindestens 13 Minuten mehr ein. Auch in Köln auf der B55 Deutzer Ring Olpener Straße zwischen der Severinsbrücke und der Frankfurter Straße stockt es dicht. Da braucht ihr mindestens 12 Minuten länger.
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0: Einen schönen Nachmittag wünsche ich euch am Samstag hier bei Antenne NRW. An diesem Wochenende verreisen wir wieder in Happy Holiday, eurer Reisesendung hier bei uns. Morgen am Sonntag mit Dieter Döring.
1: Hi, Marc.
0: Hallo, Dieter. Diesmal geht's in die USA, ne?
1: Ja, es geht in die USA, das stimmt, da hast du recht. Aber wir wollen über die USA schon ein bisschen anders sprechen, denn wenn man im Moment überlegt, vielleicht eine Reise in die USA zu planen, gibt es momentan ja schon so zum Teil auch mal heftige Diskussionen. Es gibt Schlagzeilen, strenge Kontrollen und auch eben Diskussionen auf Social Media. Und viele fragen sich davon, wie viel stimmt da eigentlich? Und genau darüber sprechen wir mit Nick Adams. Er ist der erste Sonderbeauftragte des US-Präsidenten für Tourismus. Und sein Ziel wird sein, ein bisschen Klarheit zu verschaffen, ein paar Mythen entzaubern und erklären, wie die Realität für USA-Reisende wirklich aussieht.
0: Ja, also einiges an Orga-Kram, den wir aber auf dem Schirm haben sollten, wenn wir vorhaben, in die USA zu fliegen und dort Urlaub zu machen. Mehr gibt's dann morgen dazu bei uns in Happy Holiday, eurer Reisesendung. 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
1: Ich bin Justin Hamm. Der AfD-Parteitag in Erfurt wird von zehntausenden Demonstranten begleitet. Laut Polizei kamen bisher 31.000 Menschen zu den Versammlungen, Veranstalter sprechen von 50.000. Der Parteitag selbst wird von den Protesten nicht beeinflusst. Die AfD-Delegierten bestätigten das Führungsduo Alice Weidel und Tino Chrupalla im Amt. Beide betonten, dass die AfD bald in Landesregierungen vertreten sein werde. Vor der Wahl in Sachsen-Anhalt zum Beispiel liegt sie in Umfragen bei 40%. Extremwetter und der Krieg im Nahen Osten als Gründe. Im ersten Halbjahr gab es einige Einschränkungen für Reisende und dementsprechend einen Rekord bei der Schlichtungsstelle Reise und Verkehr. Sie verzeichnete mehr als 29.000 Schlichtungsanträge, Diana Kramer berichtet.
2: Ein Großteil der Beschwerden, nämlich 83%, entfiel auf den Flugverkehr. Gründe waren hier vor allem wetterbedingte Flugstreichungen, Ausfälle durch Streiks oder den Krieg in der Golfregion. In rund 14% der Fälle ging es um den Bahnverkehr und hier fast ausschließlich um Verspätungen. In mehr als 80% aller Konfliktfälle konnte die Schlichtungsstelle eine Einigung erzielen.
1: Seit 250 Jahren sind die USA unabhängig und das wird heute gefeiert, aber nicht ganz so groß wie geplant. Eine Parade in Washington musste abgesagt werden, nachdem mehrere Menschen wegen der Hitze kollabiert waren. Kanzler Merz hat US-Präsident Trump zum Unabhängigkeitsjubiläum gratuliert. In einem Telefonat versprach er, dass Deutschland mehr Verantwortung für die Sicherheit im euroatlantischen Raum übernehmen will. Und nochmal der Blick in die USA. Popstar Taylor Swift und Football-Profi Travis Kelce sind verheiratet. Das Paar gab sich im New Yorker Madison Square Garden das Ja-Wort. Medienberichten zufolge waren rund 1.000 Gäste eingeladen. Zu den Gesichteten zählten die Sängerin Jennifer Lopez und Sänger Ed Sheeran sowie die Schauspieler Hugh Grant und Ethan Hawke.
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1: Es ist meist sonnig mit wenigen harmlosen Wolken, nur im Nordosten NRWs kommt der ein oder andere Schauer runter. Die Höchstwerte, die liegen zwischen 23 und 28 Grad. Es kühlt dann heute Nacht auf 14 bis 18 Grad ab und morgen bleibt es wechselhaft mit einzelnen Schauern, die aber zum Abend hin nachlassen, bei Temperaturen zwischen 19 und 25 Grad maximal.
3: In Köln auf der B55 am Deutzer Ring und an der Olpener Straße zwischen der Anschlussstelle Severinsbrücke und der Frankfurter Straße ist dichter Verkehr. Ihr braucht mindestens 12 Minuten länger. Auf der B56 Düren Richtung Engelskirchen zwischen der Anschlussstelle Bonn-Endenich und der Anschlussstelle St. Augustin ist dichter Verkehr. Plant etwa 13 Minuten mehr ein. Und in Bonn auf der B56 an der St. Augustiner Straße und am Hermann-Wandersleb-Ring zwischen der Anschlussstelle Bonn-Villig und der Anschlussstelle Bonn-Endenich ist es ebenfalls dicht. Da dauert es mindestens 12 Minuten länger.
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5: Mama, ich bin im Radio. Das hat Jennifer Page in den Telefonhörer gebrüllt, als sie gerade mit ihrer Mutter telefoniert hat und ihr eigener Song plötzlich im Radio gelaufen ist. Sie hat einfach vor Freude laut geschrien. Ihre Mama ist deswegen auch erstmal ein bisschen erschrocken gewesen, aber hat sich dann umso mehr und noch lauter mit ihrer Tochter gefreut. Noch bevor Crush offiziell veröffentlicht wurde, war es bereits eines der meistgewünschten Lieder im Radio. Und auch in die Charts ist die Nummer eingestiegen, ohne die übliche Werbung oder Veröffentlichung durch eine Plattenfirma. Da hat der Song wohl einfach für sich gesprochen. Jennifer Page ist durch Crush quasi über Nacht zum Star geworden. Und auch wenn es ihr einziger Erfolg geblieben ist, ist es einer der besten Hits aller Zeiten geworden. Jetzt hier bei Antenne NRW. Ich bin Marc Moosbrugger und hoffe, bei euch wird schon ordentlich angegrillt und ihr könnt das gleich alles auftischen und euch schmecken lassen.

Kommt gut durch euer Wochenende mit Antenne NRW. Für die einen ist es ein simpler Popsong mit ein bisschen Herzschmerz, auf den man wahnsinnig gut abtanzen kann. Für die anderen ist die Verpackung zwar Popmusik, der Inhalt aber ein Stück Tiefenpsychologie über den Dualismus in der Welt. Hä? Ja, eine ganz schöne Bürde, die ich da jetzt My Head in My Heart von Ava Max auflade. Aber nicht ganz zu Unrecht, denn bei Ava Max, da stehen, wie der Titel schon sagt, der Kopf, Head und das Herz, Heart, im Streit miteinander. Der Verstand sagt klar, wie es ist, der Bauch hat eine andere Vorstellung, sagt, wie es doch bitteschön sein könnte. Dass es sich in Avas Song um das Verhältnis zu ihrem Ex dreht, das wird fast zur Nebensache. Denn Ava Max Song hat eine tiefergehende Bedeutung. Ihr geht's um mehr, nämlich darum, dass wir Menschen immer wieder zwischen zwei Stühlen sitzen und so oft zwischen zwei Dingen entscheiden müssen und nicht wissen, was wir tun sollen. Es ist gerade so, als ob ein weißes Engelchen auf der einen Schulter und ein schwarzer Teufel auf der anderen Schulter gegenteilige Ratschläge erteilen. Oft genug ist nicht klar, was die bessere Wahl wäre. Warum also nicht wie Ava Max den Himmel und die Engel fragen, selbst wenn dann die Entscheidung immer noch nicht leicht fällt? So eine Anfrage da oben könnte zumindest eine Hilfe sein, um zu sehen, was gut, richtig und auf Dauer sinnvoll ist. Denn zwischen den Stühlen zu sitzen, das kostet Kraft und es nervt. Auch Menschen, mit denen wir zu tun haben. Ava Max über den Kampf zwischen Verstand und Gefühl und der Forderung nach einer klaren Entscheidung, auch wenn die oft schwer fällt. Hier ist einer der besten Hits aller Zeiten bei Antenne NRW, My Head and My Heart. Und für heute Abend wünsche ich euch die richtige Entscheidung, entweder ausgehen oder gemütlich zu Hause bleiben.

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1: Es ist meist sonnig mit wenigen harmlosen Wolken. Nur im Nordosten NRWs kommt der ein oder andere Schauer runter. Die Höchstwerte, die liegen zwischen 23 und 28 Grad. Es kühlt dann heute Nacht auf 14 bis 18 Grad ab. Und morgen bleibt es wechselhaft mit einzelnen Schauern, die aber zum Abend hin nachlassen, bei Temperaturen zwischen 19 und 25 Grad maximal.
2: In Köln auf der B55 am Deutzer Ring und an der Olpener Straße zwischen der Anschlussstelle Severinsbrücke und der Frankfurter Straße ist dichter Verkehr. Ihr braucht mindestens 12 Minuten länger. Auf der B56 Düren Richtung Engelskirchen zwischen der Anschlussstelle Bonn-Endenich und der Anschlussstelle St. Augustin ist dichter Verkehr. Plant etwa 13 Minuten mehr ein. Und in Bonn auf der B56 an der St. Augustiner Straße und am Hermann-Wandersleb-Ring zwischen der Anschlussstelle Bonn-Villig und der Anschlussstelle Bonn-Endenich ist es ebenfalls dicht. Da dauert es mindestens 12 Minuten länger.
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0: Schönen Samstagnachmittag, ein angenehmes Wochenende. Heute an diesem 4. Juli 2026 und da gehen wir genau zurück in die musikalische Vergangenheit um 10 Jahre jetzt.
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2: 4. Juli 2016. Alvaro Soler ist mit Sophia neu in den Charts. Die Mutter halb Spanierin, halb Belgierin, der Vater Deutscher. Alvaro Soler ist Europäer durch und durch. Die ersten 10 Jahre lebt die Familie in Barcelona. Hier lernt er Spanisch, auch wenn zu Hause mit dem Vater natürlich auch Deutsch gesprochen wird. Danach ziehen die Solers raus aus Europa, nach Asien, in die Metropole Tokio. Alvaro geht dort auf eine deutschsprachige Schule. Nach dem Abschluss sehnt er sich zurück in seine Heimatstadt, nach Barcelona. Hier studiert er dann Industriedesign. Aber die Musik war schon immer ein Hobby. Angefangen mit dem Klavierunterricht in Tokio und auch jetzt wieder zurück in Barcelona, kann er einfach nicht ohne. Mit ein paar Freunden gründet er die Band Urban Lights. Sie treten sogar bei einem Bandwettbewerb an, gewinnen und merken dann, dass das Hobby ihnen vielleicht doch wichtiger ist als das, was sie da studieren. Sie nehmen das mit der Musik ab jetzt ernster und versuchen irgendwann davon zu leben. Aber mit der Band wird das letztendlich doch nicht funktionieren. Aber solo startet Alvaro dann in Deutschland so richtig durch. Auch dank dieser Nummer. Sophia.

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1: Ich bin Justin Hamm. Nach den angekündigten Reformen wirbt Bundeskanzler Merz für mehr Optimismus. Deutschland sei in den vergangenen Jahrzehnten vieles gelungen, das sagte er beim CDU-Landesparteitag in NRW. Das Land habe sich auch immer wieder aus Krisen herausgearbeitet.
2: Die besten Jahre Deutschlands liegen nicht hinter uns, liebe Freundinnen und Freunde. Es liegen, wenn wir es richtig machen, sehr gute Jahre vor uns. Und genau darum geht es jetzt.
1: Auf Herausforderungen müsse mit Reformen reagiert werden, so Merz, und das tue die Bundesregierung gerade. Und wir schauen zum Bundesparteitag der AfD nach Erfurt. Der wird von großen Demonstrationszügen, Kundgebungen und Sitzblockaden begleitet. Die Polizei spricht von 30.000 Teilnehmenden, Veranstalter von 50.000. Bis zum Nachmittag verliefen die Demos weitgehend friedlich. Die AfD-Delegierten in der Halle bestätigten indes das Führungsduo Alice Weidel und Tino Chrupalla in ihren Ämtern. Während Weidel im Vergleich zum letzten Mal zulegte, gab es für Chrupalla einen Dämpfer. Bei seinem Besuch auf der italienischen Mittelmeerinsel Lampedusa hat Papst Leo Europas besondere Verantwortung im Umgang mit Migration betont. Sie stelle die europäischen Gesellschaften vor eine historische Herausforderung, so der Pontifex. Europa trage Verantwortung, geflüchtete Menschen aufzunehmen, zu schützen und zugleich dafür Sorge zu tragen, dass niemand zur Auswanderung gezwungen ist. Der Großmarkt in Stuttgart ist der drittgrößte Handelsplatz für frische Waren in Deutschland. Und genau dort hat es einen großen Brand gegeben. Mittlerweile hat die Feuerwehr die Flammen unter Kontrolle. Die Löscharbeiten sind schwierig, weil viele Gebäude einsturzgefährdet sind. Einen Brand in dieser Größenordnung habe es in Stuttgart in den vergangenen Jahren nicht gegeben, heißt es von der Feuerwehr. Angaben zum Schaden und zur Brandursache gibt es noch nicht.
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1: Im nordöstlichen Teil NRWs, also im Raum Münster, Osnabrück und Minden, gibt es weiter den ein oder anderen Schauer. Sonst ist es sonnig mit nur wenigen Wolken. Heute Nacht bleibt es dabei im Osten etwas unbeständig, sonst freundlich. Morgen ist es insgesamt wechselhafter mit einzelnen Schauern, die aber zum Abend hin nachlassen. Das Ganze dann bei Höchstwerten zwischen 19 und 25 Grad.
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1: Im nordöstlichen Teil NRWs, also im Raum Münster, Osnabrück und Minden, gibt es weiter den ein oder anderen Schauer. Sonst ist es sonnig mit nur wenigen Wolken. Heute Nacht bleibt es dabei im Osten etwas unbeständig, sonst freundlich. Morgen ist es insgesamt wechselhafter mit einzelnen Schauern, die aber zum Abend hin nachlassen. Das Ganze dann bei Höchstwerten zwischen 19 und 25 Grad.
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1: Ich bin Justin Hamm. Die AfD wird auch künftig vom Spitzenduo Alice Weidel und Tino Chrupalla geführt. Beim Bundesparteitag in Erfurt wurden beide für 2 Jahre im Amt bestätigt. Rings um den Parteitag gab und gibt es massive Proteste gegen die AfD. Jörg Ratsch, wie lief der Tag denn bisher?
2: Die AfD hat ihr Programm ohne Probleme hier durchziehen können. Extrem frühe Anreise unter massivem Polizeischutz, Wahl der Chefposten wie geplant erledigt und sich geschlossen zeigen vor den anstehenden Landtagswahlen. Die Rechtsaußenpartei jedenfalls zeigt sich zufrieden. In Erfurt demonstrierten Zehntausende. Hier drinnen wurde das Treffen nur zwischendurch von plötzlich lauter Star Wars Musik gestört. Irgendjemand hatte Bluetooth-Boxen im Saal versteckt und diese dann aktiviert.
1: Die marode Infrastruktur bei der Bahn ist ein großes Problem für viele Pendler und Reisende. Der Bund will nächstes Jahr mehr Geld in den Neu- und Ausbau des Schienennetzes stecken. Die Investitionen sollen von 1,8 auf dann 2,2 Milliarden Euro steigen. Das geht aus dem Kabinettsentwurf für den Haushalt 2027 hervor. Am Montag soll der beschlossen werden. Wer in Deutschland eine Wohnung kauft und selbst einzieht, ist steuerlich stark benachteiligt. Laut einer Studie des Instituts der Deutschen Wirtschaft verlieren Selbstnutzer gegenüber Vermietern in Metropolen innerhalb von 15 Jahren rund 87.000 Euro. Der Grund: Vermieter können Immobilien abschreiben und Kosten steuerlich geltend machen. Eigennutzer können das nicht. In der Formel 1 hat Mercedes-Pilot Kimi Antonelli das Qualifying für den großen Preis von Großbritannien gewonnen. Er startet morgen in Silverstone von der Pole Position vor den beiden Ferrari von Charles Leclerc und Lewis Hamilton. Vor der Quali hatte Antonelli auch das Sprintrennen gewonnen und baute seinen Vorsprung in der WM-Wertung damit aus.
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1: Im nordöstlichen Teil NRWs, also im Raum Münster, Osnabrück und Minden, gibt es weiter den ein oder anderen Schauer. Sonst ist es sonnig mit nur wenigen Wolken. Heute Nacht bleibt es dabei im Osten etwas unbeständig, sonst freundlich. Morgen ist es insgesamt wechselhafter mit einzelnen Schauern, die aber zum Abend hin nachlassen. Das Ganze dann bei Höchstwerten zwischen 19 und 25 Grad.
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1: Im nordöstlichen Teil NRWs, also im Raum Münster, Osnabrück und Minden, gibt es weiter den ein oder anderen Schauer. Sonst ist es sonnig mit nur wenigen Wolken. Heute Nacht bleibt es dabei im Osten etwas unbeständig, sonst freundlich. Morgen ist es insgesamt wechselhafter mit einzelnen Schauern, die aber zum Abend hin nachlassen. Das Ganze dann bei Höchstwerten zwischen 19 und 25 Grad.
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1: Ich bin Justin Hamm. Der AfD-Parteitag in Erfurt wird von zehntausenden Demonstranten begleitet. Laut Polizei kamen bisher 31.000 Menschen zu den Versammlungen, Veranstalter sprechen von 50.000. Der Parteitag selbst wird von den Protesten nicht beeinflusst. Die AfD-Delegierten bestätigten das Führungsduo Alice Weidel und Tino Chrupalla im Amt. Beide betonten, dass die AfD bald in Landesregierungen vertreten sein werde. Vor der Wahl in Sachsen-Anhalt zum Beispiel liegt sie in Umfragen bei 40%. Diese Woche hat sich die schwarz-rote Koalition auf ein Reformpaket geeinigt. Nun geht es um die nächste große Baustelle, den Haushalt 2027. Am Montag will das Kabinett den Entwurf beschließen. Geplant sind offenbar auch höhere Schulden und der Abbau von Finanzhilfen. Ronny Tochau berichtet.
2: Finanzminister Klingbeil musste Milliardenhaushaltslöcher stopfen, greift dafür auf mehr Schulden zurück und auf Rücklagen, die in guten Zeiten vor Corona gebildet wurden. Klingbeil begründet das vor allem mit den Preissprüngen durch den Iran-Krieg. Außerdem setzt der Finanzminister auf höhere Steuern und Abgaben, etwa auf eine neue Plastikabgabe und eine Zuckersteuer, deren Details aber jeweils noch offen sind.
1: Nach dem Ausbruch eines Feuers auf dem Stuttgarter Großmarkt hat die Feuerwehr den Brand nach mehr als 16 Stunden weitgehend gelöscht. Viele Gebäude sind einsturzgefährdet, das hatte den Einsatz schwierig gemacht. Laut Polizei könnte sich der Schaden auf einen mindestens zweistelligen Millionenbetrag belaufen. Die Brandursache ist noch unklar. Der Großmarkt Stuttgart ist eines der größten Frischezentren für Lebensmittel in Deutschland. Nach dem Sensationssieg von Jan-Lennard Struff hat es auch Deutschlands bester Tennisprofi Alexander Zverev ins Achtelfinale von Wimbledon geschafft. Gegen den US-Amerikaner Marcus Giron landete Zverev einen glatten Dreisatzsieg. Auf dem heiligen Rasen in London ist Zverev noch nie übers Achtelfinale hinausgekommen. Nun hat er erneut die Chance.
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1: Im nordöstlichen Teil NRWs, also im Raum Münster, Osnabrück und Minden, gibt es weiter den ein oder anderen Schauer. Sonst ist es sonnig mit nur wenigen Wolken. Heute Nacht bleibt es dabei im Osten etwas unbeständig, sonst freundlich. Morgen ist es insgesamt wechselhafter mit einzelnen Schauern, die aber zum Abend hin nachlassen. Das Ganze dann bei Höchstwerten zwischen 19 und 25 Grad.
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1: Im nordöstlichen Teil NRWs, also im Raum Münster, Osnabrück und Minden, gibt es weiter den ein oder anderen Schauer. Sonst ist es sonnig mit nur wenigen Wolken. Heute Nacht bleibt es dabei im Osten etwas unbeständig, sonst freundlich. Morgen ist es insgesamt wechselhafter mit einzelnen Schauern, die aber zum Abend hin nachlassen. Das Ganze dann bei Höchstwerten zwischen 19 und 25 Grad.
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1: Ich bin Justin Hamm. Die AfD wird auch künftig vom Spitzenduo Alice Weidel und Tino Chrupalla geführt. Beim Bundesparteitag in Erfurt wurden beide für 2 Jahre im Amt bestätigt. Rings um den Parteitag gab und gibt es massive Proteste gegen die AfD. Jörg Ratsch, wie lief der Tag denn bisher?
2: Die AfD hat ihr Programm ohne Probleme hier durchziehen können. Extrem frühe Anreise unter massivem Polizeischutz, Wahl der Chefposten wie geplant erledigt und sich geschlossen zeigen vor den anstehenden Landtagswahlen. Die Rechtsaußenpartei jedenfalls zeigt sich zufrieden. In Erfurt demonstrierten Zehntausende. Hier drinnen wurde das Treffen nur zwischendurch von plötzlich lauter Star Wars Musik gestört. Irgendjemand hatte Bluetooth-Boxen im Saal versteckt und diese dann aktiviert.
1: An Europas Flughäfen kommt es wegen des neuen EU-Grenzsystems aktuell zu deutlich längeren Wartezeiten. Das EES-System erfasst seit Oktober bei Einreisenden aus Nicht-Schengen-Ländern biometrische Daten. Das dauert deutlich länger als früher. Der Europäische Flughafenverband fordert, die Kontrollen in den Sommerurlaubsmonaten Juli und August vollständig aussetzen zu dürfen. Seit 250 Jahren sind die USA unabhängig und das wird heute gefeiert, aber nicht ganz so groß wie geplant. Eine Parade in Washington musste abgesagt werden, nachdem mehrere Menschen wegen der Hitze kollabiert waren. Kanzler Merz hat US-Präsident Trump zum Unabhängigkeitsjubiläum gratuliert. In einem Telefonat versprach er, dass Deutschland mehr Verantwortung für die Sicherheit im euroatlantischen Raum übernehmen will. Der dänische Radstar Jonas Vingegaard ist mit einem Sieg in die diesjährige Tour de France gestartet. Der 29 Jahre alte zweimalige Tour-Champion war beim Mannschaftszeitfahren über 19,6 Kilometer für sein Visa-Team in Barcelona der schnellste Mann. Am Ende hatte der Giro-Sieger 12 Sekunden Vorsprung auf Top-Favorit Tadej Pogacar aus Slowenien.
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1: Die Nacht ist endlich wieder Tag. Im Osten NRW ist etwas unbeständig, sonst freundlich. Morgen ist es insgesamt wechselhafter mit einzelnen Schauern, die aber zum Abend hin nachlassen. Das Ganze bei Höchsttemperaturen zwischen 19 und 25 Grad.
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1: Die Nacht ist endlich wieder Tag. Im Osten NRW ist etwas unbeständig, sonst freundlich. Morgen ist es insgesamt wechselhafter mit einzelnen Schauern, die aber zum Abend hin nachlassen. Das Ganze bei Höchsttemperaturen zwischen 19 und 25 Grad.
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1: Ich bin Florian Klaus. Nach den angekündigten Reformen wirbt Bundeskanzler Merz für mehr Optimismus. Deutschland sei in den vergangenen Jahrzehnten vieles gelungen, sagte er beim CDU-Landesparteitag in NRW. Das Land habe sich auch immer wieder aus Krisen herausgearbeitet.
2: Die besten Jahre Deutschlands liegen nicht hinter uns, liebe Freundinnen und Freunde. Es liegen, wenn wir es richtig machen, sehr gute Jahre vor uns. Und genau darum geht es jetzt.
1: Auf Herausforderungen müsse mit Reformen reagiert werden und das tue die Bundesregierung gerade zum März. Und wir schauen zum Bundesparteitag der AfD nach Erfurt. Der ist heute von großen Protestaktionen begleitet worden. Die Polizei spricht von 30.000 Teilnehmenden, Veranstalter von 50.000. Es blieb weitgehend friedlich. Beim Parteitag selbst wurden Alice Weidel und Tino Chrupalla als AfD-Spitzenduo bestätigt. Während Weidel im Vergleich zur letzten Wahl zulegte, gab es für Chrupalla einen Dämpfer. Nach dem Ausbruch eines Feuers auf dem Stuttgarter Großmarkt hat die Feuerwehr den Brand nach mehr als 16 Stunden weitgehend gelöscht. Viele Gebäude sind einsturzgefährdet, das hatte den Einsatz schwierig gemacht. Laut Polizei könnte sich der Schaden auf einen mindestens zweistelligen Millionenbetrag belaufen. Die Brandursache ist noch unklar. Der Großmarkt Stuttgart ist eines der größten Frischezentren für Lebensmittel in Deutschland. Bei der Fußball-WM steht Marokko als erstes Team im Viertelfinale. Mit 3:0 haben sie Co-Gastgeber Kanada aus dem Turnier geworfen. Und zum Tennis. Nach dem Sensationssieg von Jan-Lennard Struff hat es auch Deutschlands Nummer 1 Alexander Zverev ins Achtelfinale von Wimbledon geschafft. Gegen den US-Amerikaner Marcus Giron landete Zverev einen glatten Dreisatzsieg.
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1: Das Wetter bleibt ähnlich, im Osten NRWs etwas unbeständig, sonst freundlich. Morgen ist es insgesamt wechselhaft mit einzelnen Schauern, die aber zum Abend hin nachlassen. Das Ganze bei Höchsttemperaturen zwischen 19 und 25 Grad.
3: In Wuppertal auf der B7 Warresbecker Straße und Höhne zwischen Friedrich-Ebert-Straße und Fischertal ist dichter Verkehr. Plant mindestens 20 Minuten mehr ein. Außerdem auf der B7 Berliner Straße und Warresbecker Straße in Wuppertal zwischen Rauntaler Bergstraße und Friedrich-Ebert-Straße dichter Verkehr. Hier braucht ihr rund 10 Minuten länger. Und in Bonn auf der B56 St. Augustiner Straße und Hermann-Wanders-Lebring zwischen der Anschlussstelle Bonn-Villig und der Anschlussstelle Bonn-Endenich ist es ebenfalls dicht. Auch da dauert es etwa 10 Minuten länger.
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1: Das Wetter bleibt ähnlich. Im Osten NRWs etwas unbeständig, sonst freundlich. Morgen ist es insgesamt wechselhaft mit einzelnen Schauern, die aber zum Abend hin nachlassen. Das Ganze bei Höchsttemperaturen zwischen 19 und 25 Grad.
2: In Wuppertal auf der B7 Warresbecker Straße und Höhne zwischen Friedrich-Ebert-Straße und Fischertal ist dichter Verkehr. Plant mindestens 20 Minuten mehr ein. Außerdem auf der B7 Berliner Straße und Warresbecker Straße in Wuppertal zwischen Rauntaler Bergstraße und Friedrich-Ebert-Straße dichter Verkehr. Hier braucht ihr rund 10 Minuten länger. Und in Bonn auf der B56 St. Augustiner Straße und Hermann-Wanders-Lebring zwischen der Anschlussstelle Bonn-Villig und der Anschlussstelle Bonn-Endenich ist es ebenfalls dicht. Auch da dauert es etwa 10 Minuten länger.
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1: Ich bin Florian Klaus. Die besten Jahre Deutschlands liegen nicht hinter uns. Mit diesen Worten hat Bundeskanzler Merz zu mehr Optimismus aufgerufen. Beim Landesparteitag der NRW-CDU hat er Kritikern des Reformkurses der Bundesregierung entgegengehalten:
2: Kulturpessimisten, Untergangspropheten, Nöler, Nörgler, Empörte, Berufskritiker, wegtreten. Wir gehen mit Zuversicht und Optimismus an die Arbeit und wir bringen unser Land wieder auf Kurs. Herzlichen Dank, liebe Freundinnen und Freunde.
1: Kritik hat es zuletzt besonders an der geplanten Verschärfung der Regeln für Krankschreibungen gegeben, teils auch aus den Regierungsparteien. Zehntausende Menschen haben in Erfurt gegen den AfD-Bundesparteitag in der Stadt protestiert. Laut Polizei ist die Lage weitgehend friedlich geblieben. Vereinzelt sei es zu kleineren Auseinandersetzungen gekommen, hieß es. Beim Parteitag selbst sind Alice Weidel und Tino Chrupalla an der Spitze der AfD bestätigt worden. Die Bundesärztekammer findet es gut, dass die Bundesregierung Tabak und bestimmte alkoholische Getränke stärker besteuern will. Aus ihrer Sicht sollten die Maßnahmen aber weitergehen. Auch die Steuern auf Bier und Wein sollten aus ärztlicher Sicht steigen, heißt es in einer Mitteilung. Damit solle verhindert werden, dass Leute darauf ausweichen, wenn etwa Spirituosen teurer werden. So könnte demnach der Alkoholkonsum insgesamt gesenkt werden. Der erste Viertelfinalist bei der Fußball-WM steht fest. Marokko hat Co-Gastgeber Kanada mit 3:0 geschlagen und steht damit in der nächsten Runde. In diesen Minuten startet außerdem das Spiel Paraguay gegen Frankreich. Die Südamerikaner haben Deutschland aus dem Turnier geworfen, gegen Frankreich sind sie aber der klare Underdog.
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1: Das Wetter bleibt ähnlich, im Osten NRWs etwas unbeständig, sonst freundlich. Morgen ist es insgesamt wechselhaft mit einzelnen Schauern, die aber zum Abend hin nachlassen. Das Ganze bei Höchsttemperaturen zwischen 19 und 25 Grad.
3: In Bonn auf der B9 Friedrich-Ebert-Allee am Belderberg zwischen Marie-Kahle-Allee und Berliner Freiheit ist dichter Verkehr. Plant hier etwa 18 Minuten mehr ein. Auch in Bonn auf der B56 St. Augustiner Straße an der Berliner Freiheit zwischen Bonn-Willig und Belderberg geht kaum was. Da braucht ihr rund 18 Minuten länger. In Köln auf der B9 am Habsburger Ring und Barbarossa-Platz zwischen Hohenzollernring und Hohenstaufenring ist es ebenfalls dicht. Hier dauert es ungefähr 14 Minuten länger.
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1: Das Wetter bleibt ähnlich. Im Osten NRWs etwas unbeständig, sonst freundlich. Morgen ist es insgesamt wechselhaft mit einzelnen Schauern, die aber zum Abend hin nachlassen. Das Ganze bei Höchsttemperaturen zwischen 19 und 25 Grad.
2: In Bonn auf der B9 Friedrich-Ebert-Allee am Belderberg zwischen Marie-Kahle-Allee und Berliner Freiheit ist dichter Verkehr. Plant hier etwa 18 Minuten mehr ein. Auch in Bonn auf der B56 St. Augustiner Straße an der Berliner Freiheit zwischen Bonn-Willig und Belderberg geht kaum was. Da braucht ihr rund 18 Minuten länger. In Köln auf der B9 am Habsburger Ring und Barbarossa-Platz zwischen Hohenzollernring und Hohenstaufenring ist es ebenfalls dicht. Hier dauert es ungefähr 14 Minuten länger.
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1: Ich bin Florian Klaus.
2: Während auf dem AfD-Bundesparteitag die Parteispitze aus Alice Weidel und Tino Chrupalla bestätigt worden ist, hat es draußen große Proteste gegeben. Die Polizei spricht in Erfurt von mehr als 30.000 Demonstranten, Veranstalter von 50.000. Laut Polizei ist es abgesehen von kleineren Auseinandersetzungen weitgehend friedlich geblieben. Bei einer Großkundgebung forderte unter anderem die Chefin des Deutschen Gewerkschaftsbunds Fahimi ein Verbotsverfahren gegen die AfD. Diese Woche hat sich die schwarz-rote Koalition auf ein Reformpaket geeinigt. Nun geht es um die nächste große Baustelle, den Haushalt 2027. Am Montag will das Kabinett den Entwurf beschließen. Geplant sind offenbar auch höhere Schulden und der Abbau von Finanzhilfen. Ronny Thorau berichtet.
3: Finanzminister Klingbeil musste Milliardenhaushaltslöcher stopfen, greift dafür auf mehr Schulden zurück und auf Rücklagen, die in guten Zeiten vor Corona gebildet wurden. Klingbeil begründet das vor allem mit den Preissprüngen durch den Iran-Krieg. Außerdem setzt der Finanzminister auf höhere Steuern und Abgaben, etwa auf eine neue Plastikabgabe und eine Zuckersteuer, deren Details aber jeweils noch offen sind.
2: Ein Feuer auf dem Stuttgarter Großmarkt hat zu gewaltigen Schäden geführt. Der Polizei zufolge könnte es um einen mindestens zweistelligen Millionenbetrag gehen. Mehr als 16 Stunden hat es gedauert, bis die Feuerwehr den Brand weitgehend löschen konnte. Die Löscharbeiten waren auch deshalb schwierig, weil die Hallen teils einsturzgefährdet sind. Der Großmarkt ist nach eigenen Angaben der drittgrößte Handelsplatz für frische Waren in Deutschland. Bei der Fußball-WM steht Marokko als erstes Team im Viertelfinale. Mit 3:0 haben sie Co-Gastgeber Kanada aus dem Turnier geworfen. Im Spiel Paraguay-Frankreich steht es zur Halbzeit 0:0. Zum Tennis. Nach dem Sensationssieg von Jan Lennart Struff hat es auch Deutschlands Nummer 1 Alexander Zverev ins Achtelfinale von Wimbledon geschafft. Gegen den US-Amerikaner Marcos Giron landete Zverev einen glatten Dreisatzsieg.
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2: Das Wetter ändert sich nicht großartig. Im Osten NRWs ist es etwas unbeständig, sonst freundlich. Tagsüber ist es insgesamt wechselhaft mit einzelnen Schauern, die aber zum Abend hin nachlassen. Bei Höchsttemperaturen zwischen 19 und 25 Grad.
4: In Köln auf der B9 am Habsburger Ring rund um den Barbarossaplatz zwischen Hohenzollernring und Hohenstaufenring ist dichter Verkehr. Plant mindestens 11 Minuten mehr ein. Auf der B477 Mechernich Richtung Neuss zwischen Gohr und der Anschlussstelle Neuss-Reuschenberg ist es ebenfalls dicht. Ihr braucht dort etwa 10 Minuten länger. Und auf der B56 Düren Richtung Engelskirchen zwischen der Anschlussstelle Bonn-Endenich und der Anschlussstelle St. Augustin läuft's zäh. Da dauert es ungefähr 7 Minuten länger.
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1: Das Wetter ändert sich nicht großartig. Im Osten NRWs ist es etwas unbeständig, sonst freundlich. Tagsüber ist es insgesamt wechselhaft mit einzelnen Schauern, die aber zum Abend hin nachlassen. Bei Höchsttemperaturen zwischen 19 und 25 Grad.
2: In Köln auf der B9 am Habsburger Ring rund um den Barbarossaplatz zwischen Hohenzollernring und Hohenstaufenring ist dichter Verkehr. Plant mindestens 11 Minuten mehr ein. Auf der B477 Mechernich Richtung Neuss zwischen Gohr und der Anschlussstelle Neuss-Reuschenberg ist es ebenfalls dicht. Ihr braucht dort etwa 10 Minuten länger. Und auf der B56 Düren Richtung Engelskirchen zwischen der Anschlussstelle Bonn-Endenich und der Anschlussstelle St. Augustin läuft's zäh. Da dauert es ungefähr 7 Minuten länger.
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